0: Ermittler gehen davon aus, dass die Drohne dort abgestürzt und in mehrere Teile zerbrochen ist. Woher sie stammt, ist bislang unklar. Nach Informationen aus Sicherheitskreisen handelt es sich nicht um eine handelsübliche Drohne, sondern um ein Flugobjekt mit eigenen Bauteilen. Geprüft wird deshalb auch ein möglicher Zusammenhang mit dem Drohnenvorfall am Flughafen Leipzig-Halle. Dort war Anfang August eine mit Sprengstoff präparierte Drohne gefunden worden.
1: Nach dem tödlichen Unfall auf dem Münchner Oktoberfest ist der Freefall Tower Hangover wieder in Betrieb. Der TÜV hat nach Angaben der Betreiberfamilie bei der technischen Überprüfung des Fahrgeschäfts keine Mängel festgestellt. Am Montagabend hatte die Gondel des Turms beim Herabfahren einen 52-jährigen Sicherheitsmann getroffen und tödlich verletzt. München hat Kiel und Köln-Rhein-Ruhr jetzt Warnemünde. Die NRW-Region hat im Falle einer Olympia-Ausrichtung den Ortsteil im Norden von Rostock als Standort für Segel-Events auserkoren. Das hat der Deutsche Olympische Sportbund mitgeteilt. Am Samstag entscheidet der DOSB, mit welcher Stadt sich Deutschland für Olympia 2036, 40 oder 44 bewirbt. Im Rennen sind München, Berlin und Köln-Rhein-Ruhr.
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3: Immer aktuell, dank KI. Die Nacht ist bei uns klar und ruhig. Zum Nachmittag wird es teils sonnig, teils bewölkt, bei kaum Wind. In Augsburg messen wir 6 Grad, in Friedberg ebenfalls 6 Grad. Morgen ist es meist bedeckt mit bis zu 17 Grad.
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3: Ruhiger und störungsfreier Verkehr im Sendegebiet.
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3: Derzeit liegen uns keine Blitzer oder Abstandsmeldungen vor. Seht ihr Staus und Blitzer, meldet sie gerne unter der 0821 50 242 26.
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1: Immer aktuell, dank KI. Die Nacht ist bei uns klar und ruhig. Zum Nachmittag wird es teils sonnig, teils bewölkt, bei kaum Wind. In Augsburg messen wir 6 Grad, in Friedberg ebenfalls 6 Grad. Morgen ist es meist bedeckt mit bis zu 17 Grad.
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1: Aktuell liegen uns keine Verkehrsstörungen vor.
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1: Derzeit liegen uns keine Blitzer oder Abstandsmeldungen vor. Seht ihr Staus und Blitzer, meldet sie gerne unter der 0821 50 242 26.
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1: Ich bin Joshua Heise. Medikamente einfach in der Drogerie um die Ecke abholen. Diesen Service bietet die Online-Apotheke von DM zumindest für bestimmte Medikamente an. Das passt der Wettbewerbszentrale nicht. Sie hat geklagt und heute prüft das Landgericht Karlsruhe den Fall. Finn Wiens berichtet.
2: Seit knapp einem Jahr vertreibt die Drogeriemarktkette unter dem Namen DM Med rezeptfreie, apothekenpflichtige Medikamente. Darunter fallen etwa Schmerzmittel wie Ibuprofen oder Paracetamol. Die Wettbewerbszentrale sieht darin eine Vermischung von Drogerie- und Apothekenangebot und klagt deshalb dagegen. Das Gericht will nun prüfen, ob die Online-Apotheke hinreichend vom eigentlichen Angebot der Drogeriekette getrennt ist.
1: Die von der Bundesregierung geplante Spritpreisbremse kommt nach Ansicht von Verdi-Chef Wernicke viel zu spät. Bis die staatlich mitbestimmten Höchstpreise kämen, würden sich die Mineralölkonzerne weiter dumm und dusselig verdienen, sagte er dem Redaktionsnetzwerk Deutschland. Auch vom neuen Tankrabatt hält Wernicke nichts. Besser wären aus seiner Sicht gezielte Unterstützungen für Gering- und Mittelverdiener. Rund 37% der Menschen in Deutschland nutzen regelmäßig KI, auch Politiker. Bundestagsvizepräsidentin Lindholz rät jetzt aber den Abgeordneten, auf rein KI-generierte Reden zu verzichten. In politischen Debatten sollten eigene Gedanken und eigene Sprache erkennbar bleiben, sagte die CSU-Politikerin der Rheinischen Post. KI-Texten fehle das Persönliche und die politische Zuspitzung. Die bayerischen Staatsgemäldesammlungen haben ein NS-Raubkunstgemälde an die Erben einer jüdischen Bankierswitwe in den USA zurückgegeben. Die Übergabe fand in der deutschen Botschaft in Washington statt. Sophie Heilbronner war 1938 vor den Nazis in die USA geflohen. Ihr Umzugscontainer mit dem Gemälde von Albert Lang war beschlagnahmt und 1943 versteigert worden.
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3: Immer aktuell, dank KI. Die Nacht ist bei uns klar und ruhig. Zum Nachmittag wird es teils sonnig, teils bewölkt, bei kaum Wind. In Augsburg messen wir 6 Grad, in Friedberg ebenfalls 6 Grad. Morgen ist es meist bedeckt mit bis zu 17 Grad.
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3: Ihr habt freie Fahrt. Derzeit gibt es keine Verkehrsbehinderungen.
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3: Derzeit liegen uns keine Blitzer oder Abstandsmeldungen vor. Alle Staus und Blitzer gibt's auch auf radioaugsburg.de und in der Radio Augsburg App. Wir wünschen euch eine gute Fahrt.
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1: Immer aktuell, dank KI. Die Nacht ist bei uns klar und ruhig. Zum Nachmittag wird es teils sonnig, teils bewölkt, bei kaum Wind. In Augsburg messen wir 6 Grad, in Friedberg ebenfalls 6 Grad. Morgen ist es meist bedeckt mit bis zu 17 Grad.
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1: Ihr habt freie Fahrt. Derzeit gibt es keine Verkehrsbehinderungen.
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1: Derzeit liegen uns keine Blitzer oder Abstandsmeldungen vor. Alle Staus und Blitzer gibt's auch auf radioaugsburg.de und in der Radio Augsburg-App. Wir wünschen euch eine gute Fahrt.
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1: Ich bin Joshua Heise. Verdi-Chef Wernicke hält absolut gar nichts von den Reformplänen der Bundesregierung. Das schlechte Abschneiden der Koalitionsparteien bei den letzten Wahlen sei die Quittung für das Zusammenstreichen des Sozialstaates, sagte er dem Redaktionsnetzwerk Deutschland. Weiter vermisse er in den Reformen Empathie und ein Gefühl für das Leben der normalen Menschen. Das hätten viele Politiker in Berlin wohl nie gehabt. Vor der nahenden Grippesaison ruft das Robert-Koch-Institut Eltern dazu auf, Kinder mit Vorerkrankungen impfen zu lassen. Dies sei bei maximal 10% der Fall, heißt es. Grund: Die Grippe werde nicht als Bedrohung wahrgenommen. Die RKI-Empfehlung richtet sich an Kinder mit chronischen Erkrankungen der Atemwege oder des Herzkreislaufs, Diabetes oder Adipositas. Bei der UN-Generaldebatte in New York geht es heute unter anderem um den Ukraine-Krieg. Der ukrainische Präsident Selenskyj wird eine Rede halten. Er hatte gestern am Rande der UN-Vollversammlung mit US-Präsident Trump gesprochen. Tina Eck berichtet.
2: In seiner Rede hatte Trump optimistisch prophezeit, dass der Ukraine-Krieg bald vorbei sein könnte. Man werde den Konflikt lösen, und zwar schneller als alle denken, meinte Trump. Beim Treffen mit Trump am Rande der UN-Generaldebatte hat Selenskyj erneut die Teilwaffenruhe im Energiebereich angesprochen. Auch Vertreter der USA und des Irans verhandelten am Rande des UN-Events viele Stunden lang. Die Gespräche seien gut gelaufen, sagte Trump.
1: Mexikos Pazifikküste rüstet sich für Hurricane Polo. Wegen der erwarteten Auswirkungen des Tropensturms der höchsten Stufe 5 fällt in Küstengebieten teilweise der Unterricht aus. Das Baden im Meer ist verboten. Polo wird die Küste laut Präsidentin Scheinbaum nicht direkt erreichen. Dennoch werden heftige Regenfälle erwartet. Das kann zu Erdrutschen und Überschwemmungen führen.
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3: Immer aktuell, dank KI. Bei uns in Augsburg messen wir 3 Grad, in Nördlingen 4 Grad. Heute früh ist es klar und kühl. Im weiteren Verlauf wechseln sich Sonne und Wolken ab, meist trocken. Morgen ist es meist bedeckt bei bis zu 17 Grad.
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3: Alles frei auf den Straßen. Keine Staus oder Verkehrsbehinderungen in der Region.
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3: Derzeit liegen uns keine Blitzer oder Abstandsmeldungen vor. Seht ihr Staus und Blitzer, meldet sie gerne unter der 0821 50 242 26.
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1: Immer aktuell, dank KI. Bei uns in Augsburg messen wir 3 Grad, in Nördlingen 4 Grad. Heute früh ist es klar und kühl. Im weiteren Verlauf wechseln sich Sonne und Wolken ab, meist trocken. Morgen ist das meist bedeckt bei bis zu 17 Grad.
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1: Aktuell liegen uns keine Verkehrsstörungen vor.
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1: Derzeit liegen uns keine Blitzer oder Abstandsmeldungen vor. Seht ihr Staus und Blitzer, meldet sie gerne unter der 0821 50 242 26.
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1: Ich bin Joshua Heise. Guten Morgen. In Hamburg beginnt heute der Extremwetterkongress. Forschende und Meteorologen wollen dabei über die Auswirkungen des Klimawandels sprechen und wie man sich besser gegen Hitzewellen, Starkregen oder Überschwemmungen wappnen kann. Nach Angaben des Robert-Koch-Instituts sind in diesem Jahr rund 16.000 Menschen in Deutschland an den Folgen von Hitze gestorben. Durch den Wegfall der Zollfreigrenze für Pakete aus dem Ausland sollen Billighändler wie Temu oder Shein besser bekämpft werden. Doch laut dem Handelsverband Deutschland kommen täglich immer noch Hunderttausende Pakete nach Deutschland. Der Zoll könne die Masse nicht ausreichend kontrollieren, beklagt Verbandschef Gent bei T-Online. Er fordert deshalb eine zentrale Marktaufsicht für Händler aus Drittstaaten. Medikamente einfach in der Drogerie um die Ecke abholen. Diesen Service bietet die Online-Apotheke von DM zumindest für bestimmte Medikamente an. Das passt der Wettbewerbszentrale nicht. Sie hat geklagt und heute prüft das Landgericht Karlsruhe den Fall. Finn Wiens berichtet.
2: Seit knapp einem Jahr vertreibt die Drogeriemarktkette unter dem Namen DM Med rezeptfreie, apothekenpflichtige Medikamente. Darunter fallen etwa Schmerzmittel wie Ibuprofen oder Paracetamol. Die Wettbewerbszentrale sieht darin eine Vermischung von Drogerie- und Apothekenangebot und klagt deshalb dagegen. Das Gericht will nun prüfen, ob die Online-Apotheke hinreichend vom eigentlichen Angebot der Drogeriekette getrennt ist.
1: Die deutschen Volleyballer sind im Viertelfinale der Europameisterschaft in Bulgarien ausgeschieden. Die Mannschaft von Bundestrainer Botti unterlag dem Titelverteidiger Polen mit satten 0:3. Und in der Fußball-Champions League der Frauen ist der FC Bayern nicht über ein 2:2 Unentschieden gegen Manchester City hinausgekommen.
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3: Immer aktuell, dank KI. Bei uns in Augsburg messen wir 3 Grad, in Nördlingen 4 Grad. Heute früh ist es klar und kühl. Im weiteren Verlauf wechseln sich Sonne und Wolken ab, meist trocken. Morgen ist es meist bedeckt bei bis zu 17 Grad.
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3: Die Polizei meldet derzeit keine Verkehrsbehinderungen in Augsburg und der Region.
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3: Derzeit liegen uns keine Blitzer oder Abstandsmeldungen vor. Radio Augsburg wünscht eine gute Fahrt.
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1: Immer aktuell, dank KI. Bei uns in Augsburg messen wir 3 Grad, in Nördlingen 4 Grad. Heute früh ist es klar und kühl. Im weiteren Verlauf wechseln sich Sonne und Wolken ab, meist trocken. Morgen ist das meist bedeckt bei bis zu 17 Grad.
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1: Ihr habt freie Fahrt. Derzeit gibt es keine Verkehrsbehinderungen.
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1: Derzeit liegen uns keine Blitzer oder Abstandsmeldungen vor. Radio Augsburg wünscht eine gute Fahrt.
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1: Ich bin Fabian Schaffer. Guten Morgen. Die von der Bundesregierung geplante Spritpreisbremse kommt nach Ansicht von Verdi-Chef Wernicke viel zu spät. Bis die staatlich mit bestimmten Höchstpreise kämen, würden sich die Mineralölkonzerne weiter dumm und dusselig verdienen, sagte er dem Redaktionsnetzwerk Deutschland. Auch vom neuen Tankrabatt hält Wernicke nichts. Besser wären aus seiner Sicht gezielte Unterstützungen für Gering- und Mittelverdiener. Bei der UN-Generaldebatte in New York geht es heute unter anderem um den Ukraine-Krieg. Der ukrainische Präsident Zelensky wird eine Rede halten. Er hatte gestern am Rande der UN-Vollversammlung mit US-Präsident Trump gesprochen. Tina Eck berichtet.
2: In seiner Rede hatte Trump optimistisch prophezeit, dass der Ukraine-Krieg bald vorbei sein könnte. Man werde den Konflikt lösen und zwar schneller als alle denken, meinte Trump. Beim Treffen mit Trump am Rande der UN-Generaldebatte hat Zelensky erneut die Teilwaffenruhe im Energiebereich angesprochen. Auch Vertreter der USA und des Irans verhandelten am Rande des UN-Events viele Stunden lang. Die Gespräche seien gut gelaufen, sagte Trump.
1: Die US-Schauspielerin Hayden Panettiere ist wohl an einer Überdosis verschiedener Substanzen gestorben. Laut Autopsiebericht fanden sich in ihrem Blut Fentanyl sowie mehrere Medikamente. Fentanyl ist ein synthetisches Opioid und 50-mal stärker als Heroin. Panettiere war am 16. August im Alter von 36 Jahren gestorben. Auch wenn die Polizei von einem Unfall ausgeht, wird noch weiter ermittelt. Die bayerischen Staatsgemäldesammlungen haben ein NS-Raubkunstgemälde an die Erben einer jüdischen Bankierswitwe in den USA zurückgegeben. Die Übergabe fand in der deutschen Botschaft in Washington statt. Sophie Heilbronner war 1938 vor den Nazis in die USA geflohen. Ihr Umzugscontainer mit dem Gemälde von Albert Lang war beschlagnahmt und 1943 versteigert worden.
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3: Immer aktuell, dank KI. Aktuell 2 Grad in Augsburg, in Friedberg ebenfalls 2 Grad, bei klarem Himmel und frischer Luft. In der Region gibt es Sonne und Wolken im Wechsel, im weiteren Verlauf ist es meist trocken. Morgen ziehen mehr Wolken auf, bei bis zu 17 Grad.
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3: Aktuell liegen uns keine Verkehrsstörungen vor.
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3: Derzeit liegen uns keine Blitzer oder Abstandsmeldungen vor. Seht ihr Staus und Blitzer, meldet sie gerne unter 0821 50 242 26.
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4: 3 Minuten nach 6 haben wir es. Einen schönen Start in den Mittwochmorgen. Es ist schon Halbzeit der Arbeitswoche. Das Wochenende rückt schon wieder näher und draußen riecht es schon sehr nach Herbst. Es ist auch wirklich kalt heute Morgen. Und heute Nacht war es ja soweit. Offiziell hat jetzt der Herbst begonnen. Das sehen wir auch heute Morgen bei aktuell 10 Grad in der Augsburger Innenstadt. Ja, und arg viel wärmer wird es heute nicht. Also können wir uns so langsam auf die kalte Jahreszeit einstellen.

Viertel nach sechs haben wir es. Guten Morgen, ihr hört Radio Augsburg. Aktuell bei 10 Grad in der Augsburger Innenstadt. Heute soll es viel Sonne geben, ganz viel Sonne. Und bis zu 18 Grad die nächsten Tage sehen auch gut sonnig aus. Mit viel Sonne, der Herbst zeigt sich von seiner schönen Seite.

4 Minuten vor 6:30, guten Morgen, ihr hört Radio Augsburg. In Großaitingen, da wächst die Sorge vor Hochwasser. Grund ist eine Untersuchung der Singold. Was die ergeben hat, das hört ihr gleich um 9:30 hier bei Radio Augsburg in den Lokalnachrichten.

0: 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Wir haben es gleich 6:30. Guten Morgen.
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0: Ich bin Roland Stingel, guten Morgen. In Augsburg ermittelt die Kriminalpolizei weiterhin wegen des Verdachts einer Vergewaltigung einer 15-Jährigen. Die Jugendliche war am Montagabend, dem 7. September, zwischen 20 Uhr und 21.15 Uhr unterwegs. Gegen 21.15 Uhr wurde sie im Bleigässchen in hilfloser Lage aufgefunden. Als möglicher Tatort kommen Bereiche rund um den Königsplatz, den Zeugplatz, die Maximilianstraße oder die Hallstraße in Frage. Nach Angaben der Polizei gibt es derzeit keine neuen Erkenntnisse zum Tatverdächtigen. Die 15-Jährige ist inzwischen von der Polizei vernommen worden. Die Ermittlungen laufen weiter. Die Polizei sucht nach Zeugen, insbesondere nach Personengruppen im Alter von etwa 15 bis 20 Jahren, die am Montagabend, dem 7. September, im genannten Bereich unterwegs waren. Im südlichen Lechauwald auf Höhe Königsbrunn haben in dieser Woche Baumfällarbeiten begonnen. Entfernt werden unter anderem abgestorbene und durch Hagel beschädigte Kiefern sowie vom Borkenkäfer befallene Fichten. Hintergrund sind die Schäden durch den heißen und trockenen Sommer. Im Herbst sollen dort neue Jungbäume gepflanzt werden. Wegen der Arbeiten können Waldwege vorübergehend gesperrt sein. Die Stadt bittet Besucher, die Absperrungen unbedingt zu beachten. Es besteht Lebensgefahr. In Großaitingen wächst die Sorge vor Hochwasser. Eine Untersuchung des Singold hat gezeigt, dass sich das Bachbett an mehreren Stellen deutlich abgelagert hat, teilweise um mehr als 20 Zentimeter seit der letzten Vermessung 2008. Bei einem starken Hochwasser könnte dadurch das Überschwemmungsgebiet größer werden. Die Gemeinde will die Ergebnisse jetzt dem Wasserwirtschaftsamt vorlegen und gemeinsam Maßnahmen zum besseren Hochwasserschutz prüfen. 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
5: Immer aktuell, dank KI. Der Morgen zeigt sich klar. Später ist es teils sonnig, teils bewölkt. Dabei ändert sich das Wetter kaum. Aktuell 1 Grad in Augsburg und 2 Grad in Krumbach. Morgen meist bewölkt bei 16 bis 17 Grad.
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5: Ruhiger und störungsfreier Verkehr im Sendegebiet.
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5: Derzeit liegen uns keine Blitzer oder Abstandsmeldungen vor. Alle Staus und Blitzer gibt's auch auf radioaugsburg.de und in der Radio Augsburg App. Gute Fahrt.
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0: 6:03 haben wir es. Einen schönen Start in den Mittwoch, einen schönen Start in den Herbst. Der hat jetzt offiziell begonnen und wir machen gleich einen Ausflug, beziehungsweise haben einen Ausflugstipp für euch. Der passt jetzt nicht ganz vom Namen her zur Jahreszeit, aber von dem, was man machen kann, super, hervorragend. Die Sommerrodelbahnen. Wir schauen die uns gleich an, die kann man nämlich auch im Herbst fahren. Gleich in wenigen Minuten. Ich bin David Kempin und wünsche euch einen schönen Start in den Tag.

0: 6.41 Uhr. Guten Morgen. Ihr hört Radio Augsburg. Das Wetter, das lädt ja derzeit zum Wandern ein. Es ist auf gar keinen Fall zu heiß. Es ist recht sonnig, größtenteils trocken. Wer in die Berge will, aber keine Lust auf so eine richtig anstrengende Bergtour hat, für den haben wir vielleicht einen Tipp.
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2: Kinder und Wandern, das ist ja so eine Sache. Wenn man aber Belohnungen fürs Wandern in Aussicht stellt, dann geht Kinder und Wandern doch schon eher. Die Sommerrodelbahn in Nesselwang im Allgäu könnte so eine Belohnung für Kinder sein. Sie hat auch noch im Herbst offen. Nachdem man zum Beispiel den Wasserfallweg in Nesselwang gewandert ist oder die 6 Kilometer von Nesselwang bzw. vom Kögelweiher zum Attlisee, könnte man dann noch zur Sommerrodelbahn bei Nesselwang. Auf Schienen wird man hochgezogen und dann fährt man rund 1 Kilometer runter mit bis zu 40 km/h. Die Sommerrodelbahn führt schön durch Almwiesen nach unten. Man kann natürlich jederzeit bremsen. Aus eigener Erfahrung kann ich sagen, blöd, wenn ängstliche japanische Touristinnen Vollbremsungen auf der Strecke machen und dann verärgerte Allgäuer Väter mit ihren Söhnen, die voll durchziehen wollten, leider mitbremsen müssen. Aber gut, es ist auf jeden Fall lustig. 9 € für Erwachsene und 6 € für Kinder. Noch länger als bei Nesselwang ist die Sommerrodelbahn bzw. Ganzjahresrodelbahn an der sogenannten Alpsee-Bergwelt. Sie ist Deutschlands längste Ganzjahresrodelbahn, knapp 3 Kilometer lang. Startpunkt ist die sogenannte Alpsee-Bergwelt bei Gschwend. Gschwend ist ungefähr 1 Kilometer westlich von Immenstadt im Allgäu. Dorthin kann man von Augsburg aus mit dem Auto gut 2 Stunden fahren. Nach Nesselwang fährt man von Augsburg dagegen etwas weniger, nur rund 1,5 Stunden. Mit dem Zug ist es immer ein bisschen mehr. Viel Spaß!
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14 Minuten vor 7, guten Morgen. Ihr hört Radio Augsburg, aktuell bei 10 Grad. Bis zu 18 Grad werden es heute noch. Das ist relativ angenehm. Ja, und die Sonne, die soll heute auch noch den ganzen Tag scheinen. Der Herbst zeigt sich am ersten kalendarischen Herbsttag von seiner richtig schönen Seite.

0: 10:50. Guten Morgen, das ist der Mittwoch mit Radio Augsburg. Ich finde es ja eigentlich ganz entspannt, dass man jetzt weiß, wann man tanken gehen kann und am günstigsten am Tag noch wegkommt. Nämlich vor 12, die 12-Uhr-Regel, die wurde ja eingeführt, damit wir an der Zapfsäule entlastet werden. So richtig funktioniert hat es nicht, wenn man sich mal den Spritpreis anschaut. Und jetzt wird auch gefordert, die 12-Uhr-Regel an Tankstellen wieder abzuschaffen. Wer das fordert und warum, das hört ihr gleich um 7 hier bei Radio Augsburg in den Nachrichten.
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1: Ich bin Veronika Götz. In Augsburg ermittelt die Polizei weiterhin wegen des Verdachts einer Vergewaltigung einer 15-Jährigen. Die war am Montagabend, am 7. September, in der Augsburger Innenstadt unterwegs gewesen. Gegen 21.15 Uhr wurde sie im Bleigässchen in hilfloser Lage aufgefunden. Die Polizei sucht nach Zeugen, insbesondere nach jungen Menschen, die am Montagabend im genannten Bereich unterwegs waren. Die CSU macht Druck in Sachen Bahnstrecke Augsburg-München und will alle Verantwortlichen zum runden Tisch einladen. Das kündigt der Bezirksverband Schwaben an. Dabei soll es auch darum gehen, wie auf der Strecke mehr Züge fahren können. Und damit zu mehr Nachrichten aus Bayern, Deutschland und der Welt.
2: Ich bin Fabian Schaffer. Guten Morgen. Die 12-Uhr-Regel an Tankstellen soll weg, das fordert der ADAC. Zwar wurde die Zahl der täglichen Preisänderungen erheblich reduziert, gesenkt habe das die Spritpreise jedoch nicht. Lea Matschulat berichtet.
3: Die 12-Uhr-Regel habe dazu geführt, dass sich der Preis für den Liter Benzin oder Diesel pro Tag viel deutlicher ändere als vorher. Und das nicht zum Vorteil der Autofahrer, findet der ADAC. Wer mittags nach 12 Uhr tanken müsse, der habe erhebliche Zusatzkosten.
2: In Bayern sind in diesem Jahr weniger Menschen ertrunken als im Vorjahreszeitraum. Das hat die DLRG in ihrer Sommerbilanz mitgeteilt. Zwischen Jahresbeginn und dem 15. September sind 61 Menschen beim Baden gestorben. 2025 waren es 73. Trotzdem die meisten aller Bundesländer. Die meisten Todesfälle gab es in Seen und Flüssen. Betroffen waren vor allem junge Männer. Nach dem tödlichen Unfall auf dem Münchner Oktoberfest ist der Freefall-Turm Hangover wieder in Betrieb. Der TÜV hat nach Angaben der Betreiberfamilie bei der technischen Überprüfung des Fahrgeschäfts keine Mängel festgestellt. Am Montagabend hatte die Gondel des Turms beim Herabfahren einen 52-jährigen Sicherheitsmann getroffen und tödlich verletzt. In der Fußball-Champions League der Frauen ist der FC Bayern trotz 2:0-Führung nicht über ein 2:2 gegen Manchester City hinausgekommen. Und die deutschen Volleyballer sind im Viertelfinale der EM in Bulgarien ausgeschieden. Die Mannschaft von Bundestrainer Botti unterlag Titelverteidiger Polen mit 0:3.
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4: Sieht heute Morgen ganz okay aus. Wir messen jetzt gerade in der Früh bei uns in Augsburg 2 Grad. Es ist wirklich, wirklich kalt. 18 Grad werden es heute noch im Laufe des Tages. Dazu scheint die Sonne den ganzen Tag. Ja, und es wird insgesamt ein sehr, sehr schöner Herbsttag. Die nächsten Tage auch mit um die 17 Grad. Relativ viel Sonne. Morgen kann es noch ein paar Regentropfen geben.
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4: 7:03. Guten Morgen auf die Straßen. Aktuell alles frei.
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4: Heute früh wird geblitzt in Haunstetten in der Inninger Straße. Ansonsten liegen uns keine Meldungen vor. Vielleicht habt ihr noch was gesehen. Dann meldet's gern unter der 0821 50 242 26.
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4: Ja. Jetzt haben wir es geschafft. Der Herbst ist da.
5: Hurra!
4: Ja, ich habe mich richtig gefreut heute Morgen. Es hat schon sehr kalt durch die Nase gerochen.
5: Ja, ich bin gerade schon so verschnupft, dass ich leider gar nichts mehr durch die Nase rieche.
4: Da musst du Abstand halten.
5: Aber Herbst heißt ja nicht nur Schnupfen, sondern zum Beispiel auch Kürbissuppe.
4: Ja, solltest du vielleicht, wenn du ein bisschen verschnupft bist, heute Nachmittag inhalieren. Mal machen. Auch inhalieren, ja. Buntes Laub.
5: Ja, und natürlich Pilze.
4: Ja, die Pilze.
5: Die Pilzsaison startet.
4: Die kann man jetzt wieder sammeln, wenn man denn so einen Ticken Ahnung hat. Also ich persönlich bin da zu blöd für.
5: Ich kann unter Anweisung kann ich welche sammeln. Ich kenne welche, die kennen sich da aus. Aber
4: ja. Also ich kann Pilz im Hallenbad von Pilz im Wald unterscheiden. Und Pilz in der Bar kenne ich natürlich auch noch. Die Pilzsaison, die hat denkbar schwierige Startverhältnisse gehabt nach dem Rekordsommer. Es war viel zu heiß und viel zu trocken. Ja. Und jetzt ist der Herbst da und wir schauen mal, ob es jetzt ein bisschen besser aussieht. Gleich in wenigen Minuten. Wir sind David Kempin
5: und Veronika Götz.
4: Guten Morgen. Morgen.
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0: 13:07. Guten Morgen. Ihr hört Radio Augsburg. Der Herbst ist da. Heute Nacht war kalendarischer Herbstbeginn. Jetzt beginnt wieder die Jahreszeit von Kürbissen, von buntem Laub, von Drachen steigen lassen und natürlich von Pilzen. Letztere hatten ja ganz schöne Startschwierigkeiten. Anfang August meinte Günther Groß vom Pilzverein Augsburg-Königsbrunn noch:
1: Wir brauchen unbedingt Regen. Wir brauchen viel Regen. Wenn der Boden strohtrocken ist, dann wollen die Pilze auch nicht raus.
0: Der Rekordsommer ist jetzt aber vorbei und Günther Groß klingt mittlerweile auch ein kleines bisschen optimistischer.
1: Ja, es schaut ein bisschen besser aus im Wald auf jeden Fall. Es sind auch Leute da, die die Pilzberatung aufsuchen, die im Wald Pilze gefunden haben. Wir haben unsere erste Exkursion schon hinter uns und es hat also Pilze gegeben. Zwar noch nicht so üppig, aber es war trotzdem immer interessant.
0: Wo gibt's denn die besten Chancen auf frische Pilze?
1: Wir haben also die West-

0: Wälder, wir haben die Wälder um Dasing, Eichach, da in dieser Richtung. Wir haben eigentlich, es gibt überall Pilze.
1: Ja, und bei Pilzen ist ja jetzt so das Ding, da muss man ein bisschen aufpassen. Da darf man ja nicht jeden essen. Und man sieht ja auch nicht jeden Pilz direkt an, ob er giftig ist oder nicht.
0: Man muss einen Pilz kennen, ja. Und das ist das einzige Ding. Da hilft keine App nicht und sonst was, wie er so ähnlich oder sonst was. Man muss einen Pilz kennen an seinen Merkmalen. Und dann bin ich auf der sicheren Seite. Alles andere ist also mit Risiko behaftet, wenn man davon ausgeht, dass ich was essen will.
1: Also passt auf euch auf. Wer nicht ganz sicher ist, der kann zur Pilzberatung im Umweltbildungszentrum gehen. Die ist vom Pilzverein Augsburg-Königsbrunn, findet jeden Montag von 16 bis 17.30 Uhr statt. Aber bitte nicht mit einem ganz vollen Korb ankommen. Die dient nur für einzelne Pilze, bei denen wir nicht ganz wissen, ob wir den jetzt essen dürfen oder nicht.
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19 Minuten nach 7, guten Morgen, ihr hört Radio Augsburg, aktuell bei 2 Grad in der Augsburger Innenstadt. Es ist wirklich kalt heute früh, bis zu 17 Grad bekommen wir heute, die Sonne scheint recht viel. Morgen sieht das Ganze dann schon ein bisschen anders aus, morgen soll es ein bisschen regnen, den Rest der Woche wird gut.

0: 3 Minuten vor 7:30. Guten Morgen.
1: Morgen.
0: Das ist der Mittwoch mit Radio Augsburg.
1: Sie wünschen sich mehr Kontrolle durch das Ordnungsamt.
0: Wer? Wirklich wer?
1: Einige Anwohner in Augsburgs Innenstadt.
0: Kann ich nicht verstehen.
1: Ich auch. Ich bin auch ein Anwohner in der Innenstadt. Ich kann es zum Teil verstehen. Die Innenstadt steht halt zu voll mit irgendwelchen Autos. Und die Innenstadt ist zudem zu laut, zu dreckig, sagen auch viele. Ja.
0: Ja, aber glücklicherweise ist ja an jedem Auto in der Innenstadt jeden Tag so ein kleiner, weißer, eingerollter Zettel am hier Scheibenwischer.
1: Sammelbildchen.
0: Ja, mehr dazu gleich in den Lokalnachrichten um 7:30.

0: Halb acht, guten Morgen.
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5: Guten Morgen. Die Augsburger Innenstadt ist laut der Interessensgemeinschaft Bewohner Altstadt für ihre Anwohner zu laut, zu eng und zu schmutzig. Das schreibt die Augsburger Allgemeine und bezieht sich auf das Herbsttreffen der Interessensgemeinschaft. Die Zahl der Lokale wäre in der Innenstadt stark angestiegen, sodass Feiernde am Abend und der Anlieferverkehr am Morgen für ständige Lautstärke sorgten. Die dauernde Belastung durch Lieferautos schädige zunehmend den Boden und die Häuser. So würden sich an Hauswänden schon vereinzelt Risse zeigen, die die Anwohner auch auf den vielen Lieferverkehr zurückführten. Immer mehr private Autos, die in der Innenstadt stehen, machten zudem die Straßen eng. Zu viel Müll nach dem Wochenende und zu viele Graffitis wären weitere Probleme. Die Stadt hat angekündigt, eine Langzeitlärmmessung durchzuführen und über eine Tonnagebegrenzung für Laster nachzudenken. Anwohner wünschen sich zudem mehr Kontrollen durch das Ordnungsamt. Mehr als 5.300 Teilnehmende haben beim Augsburger Stadtradeln rund 1,25 Millionen Kilometer zurückgelegt und über 200 Tonnen CO2 so eingespart, so die Bilanz der Stadt Augsburg. Die ersten drei Juliwochen fand das 17. Stadtradeln statt. Verschiedene Teams in verschiedenen Kategorien, die meisten Kilometer pro Team, die meisten Kilometer pro Radler und so weiter traten gegeneinander an. Auch der Landkreis Augsburg machte beim Stadtradeln mit. Der Landkreis erradelte gut 1 Million Kilometer. Die Politik propagiert das Radeln zwecks CO2-Einsparung und wegen nachweislich verbesserter Gesundheit durch tägliches Radeln. Stadt und Landkreis ehrten die Gewinnerteams mit einem kleinen Festakt. Schwerst verletzt wurde eine Radlerin dagegen am Montag, die in Lauingen von einem Laster überrollt wurde. Am Montagmittag stürzte eine 66-jährige Frau aus bislang ungeklärter Ursache vom Gehweg in der Ostendstraße in Lauingen auf die Fahrbahn. Ein LKW überrollte die Frau dort. Dessen Fahrer bemerkte das womöglich nicht und fuhr einfach weiter. Dank Zeugenaussagen und einer umgehend eingeleiteten Fahndung konnte der LKW kurze Zeit später auf einem Parkplatz in Lauingen aufgefunden und der Fahrer ermittelt werden. Die Fahrradfahrerin wurde mit schwersten Beinverletzungen mit einem Rettungshubschrauber in eine Klinik verbracht. Die Polizei Dillingen ermittelt. 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Und damit zum Wetter.
0: Dankeschön, Veronika. Heute ist es sehr, sehr kalt. Und zwar messen wir 2 Grad heute früh in der Augsburger Innenstadt. 17 Grad werden es heute noch im Laufe des Tages. Die Sonne scheint ja den ganzen Tag. Es wird eigentlich ein schöner erster kalendarischer Herbsttag. Morgen dann ein bisschen Regen. Den Rest der Woche soll es dann auch wieder relativ schön werden.
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0: 3 Minuten nach 7:30. Guten Morgen auf die Straßen B2, B17 Richtung Landsberg. Vor und nach dem Autobahnkreuz circa 2 Kilometer Stau bis dichter Verkehr. Hier braucht ihr auf jeden Fall gute 20 Minuten länger.
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0: Heute Morgen wird geblitzt in Bergheim, Radigundis, in dieser einen Straße eben in Radigundis. Dann steht noch ein Blitzer in Hauenstetten in der Inninger Straße, Friedberg, Eichacher Straße und Lechhausen in der Südtiroler Straße. Habt ihr noch was gesehen? Staus und Blitzer dürft ihr uns gerne melden unter der 0821 50 242 26.
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0: Die Sommerpause ist vorbei. In Hauenstetten startet der Wochenmarkt wieder. Wir schauen uns das Ganze gleich an. Ich bin David Kempin. Guten Morgen.
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0: 4:43. Schönen guten Morgen.
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0: Wir schauen heute nach Hauenstetten. Da ist der Wochenmarkt in der Flachsstraße nach der Sommerpause wieder komplett zurück. Und obwohl es nur 4 Stände sind, ist das Angebot ziemlich vielfältig. Von Brot, Eiern und Fleisch über Käse bis hin zu Gemüse aus der Region. Den Wochenmarkt, den gibt's übrigens schon seit 1997. Jeden Freitag von 14 bis 16 Uhr wird die Flachsstraße damit zum kleinen, aber sehr beliebten Treffpunkt mitten in Hauenstetten und lädt zum Shoppen und Bummeln ein.
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0: Schönen guten Morgen. Ihr hört Radio Augsburg. 13 Minuten vor 8 haben wir es und es ist wirklich frisch geworden. Sehr, sehr frisch. 2 Grad messen wir heute Morgen in der Augsburger Innenstadt. Es wird heute noch ein bisschen wärmer, von wirklich warm kann man jetzt langsam nicht mehr reden. 17 Grad messen wir heute in der wärmsten Stunde quasi. Dazu scheint die Sonne heute den ganzen Tag. Der Herbst hält Einzug. Es riecht draußen auch schon richtig schön nach Herbst. Ich finde es ja toll. Jetzt kann man auch mal wieder eine Kürbissuppe machen. Aber natürlich ist jetzt ein bisschen frischer und der ein oder andere rotzelt auch schon. Also bleibt gesund. Vielleicht heute noch einen Ingwer-Shot trinken. Auf jeden Fall viel Obst und Gemüse, damit wir jetzt dann uns auf die kalte Jahreszeit einstimmen können.
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0: 9:08. Das ist der Mittwoch mit Radio Augsburg. Schönen guten Morgen. Wir werfen gleich einen Blick nach München. Dort findet gerade das Oktoberfest statt. Und da haben zwei Kellnerinnen auf der Wiesen einem Besucher das Leben gerettet. Was da passiert ist, das hören wir gleich in den Nachrichten um 8.
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1: Ich bin Veronika Götz. Weniger Pilze als sonst gibt es jetzt zur Pilzsaison aufgrund des trockenen Sommers. Mittlerweile haben sich die Bedingungen etwas gebessert. Jeden Montag von 16 bis 17:30 Uhr gibt es in Augsburg wieder die Pilzberatung im Umweltbildungszentrum am Zoo. Mehr als 5.300 Teilnehmende haben beim Augsburger Stadtradeln über 1 Million Kilometer zurückgelegt und ca. 205 Tonnen CO2 eingespart, so die Bilanz der Stadt Augsburg zum diesjährigen Stadtradeln. 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
2: Ich bin Fabian Schaffer, guten Morgen. Die Deutsche Lebensrettungsgesellschaft hat ihre Bilanz zum Sommerende veröffentlicht. Insgesamt haben in diesem Jahr bislang 320 Menschen ihr Leben durch Ertrinken in deutschen Gewässern verloren. Allein im Juni gab es über 100 Todesfälle, so DLRG-Präsidentin Vogt.
3: Zusammen hängt es mit der andauernden Hitzewelle in diesem Monat. Wenn es besonders heiß ist, dann zieht es viele Menschen ans Wasser und viele Menschen sind dabei auch vermeidbare Risiken eingegangen und haben vor allem auch ihre eigenen Schwimmfähigkeiten überschätzt.
2: Mit mehr Aufklärung ließe sich die Zahl der Badeunfälle verringern, hieß es weiter. Die meisten tödlichen Unfälle beim Baden gab es in Bayern. Die 12-Uhr-Regel an Tankstellen soll weg, das fordert der ADAC. Zwar wurde die Zahl der täglichen Preisänderungen erheblich reduziert, gesenkt habe das die Spritpreise jedoch nicht. Vielmehr habe sich die Preisdifferenz innerhalb eines Tages deutlich ausgeweitet. Die Regel gilt seit April. Der Handelsverband Deutschland warnt auch nach dem Wegfall der Zollfreigrenze vor einer andauernden Flut von Billigpaketen aus Ländern außerhalb der EU. Etwa Temu oder Shein würden sich anpassen, sagt der HDE-Hauptgeschäftsführer Gent, T-Online. Seit Juli wird auch auf günstige Waren aus dem Ausland zollfällig. Ab November kommt eine zusätzliche Bearbeitungsgebühr auf günstige Online-Bestellungen hinzu. Zwei Kellnerinnen haben auf dem Münchner Oktoberfest einem Besucher das Leben gerettet. Der 78-Jährige war gestern in einem Festzelt zusammengebrochen. Die Bedienungen haben sofort den Notruf verständigt und mit einer Herzdruckmassage begonnen. Andere Kellner schirmten die Stelle mit Decken ab. Nach 10 Minuten konnte der Mann wiederbelebt werden. Er kam in eine Klinik.
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4: Heute Morgen ist es ein bisschen kalt bei uns in Augsburg und der Region. Ein kleines bisschen. 2 Grad messen wir heute früh am Perlachturm in Augsburg. Es wird noch ein bisschen wärmer. 17 Grad gibt's heute. Die Sonne scheint heute auch ganz kräftig. Aber es ist irgendwie eben nicht so wirklich warm. Pünktlich zum kalendarischen Herbstbeginn haben wir jetzt auch wirklich Temperaturen knapp an der 0-Grad-Grenze.
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4: 8:03 guten Morgen auf die Straßen. B2 Donauwörth Richtung Augsburg zwischen Gersthofen und dem Autobahnkreuz. 4 Kilometer Stau, hier braucht ihr eine Viertelstunde länger. B17 Richtung Landsberg zwischen dem Autobahnkreuz und dem Uniklinikum Kriegshaber. 4 Kilometer Stau, hier braucht ihr 20 Minuten länger. B300 Memmingen Richtung Augsburg zwischen Anhausen und Diedorf. 1 Kilometer Stau, hier sind es nur 10 Minuten mehr.
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4: Hauenstetten, die Inninger Straße, dann in Radegundis, in der einen Straße da, in Augsburg an der Blauen Kappe und in der Brückenstraße und in Lechhausen in der Südtiroler Straße. 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
4: Veronika, ich würde dich jetzt auch fragen, was du am Herbst so richtig toll findest, aber du siehst gerade nicht so ganz begeistert aus. Du hast schon das Erste erwischt, was man so typisch jetzt zur kalten Jahreszeit kriegt.
1: Ja, aber das hat ja mit den Baustellen der Bahn zu tun und dass man in einem runtergekühlten Zug am Wochenende um 23 Uhr eine Stunde lang stehen muss. Aber ansonsten ist ja der Herbst relativ warm und trocken. Also ist eigentlich der Sommer, den wir nicht hatten, mit angenehmen Temperaturen.
4: Ja, heute früh doch schon sehr kalt. Ich habe auch ein bisschen Bammel, dass ich mir jetzt echt schon die erste Erkältung einfange.
1: Ja, aber man kann wenigstens wieder richtig gut pennen in der Nacht. Es ist kühl.
4: Ja, das stimmt.
1: Und es ist quasi perfektes Wanderwetter und es ist richtig schön sonnig die ganze Zeit. Also nichts mit irgendwie Regenwetter oder irgendwie...
4: Ja, aktuell sieht das Wetter echt ganz gut aus und wir können uns auf richtig viel freuen. Auf zum Beispiel Kastanienmännchen basteln.
1: Zum Beispiel, ja.
4: Oder in Laubhaufen springen. Worauf wir uns jetzt im Herbst so freuen können, darüber sprechen wir gleich. Wir sind David Kempin
1: und Veronika Götz.
4: Guten Morgen.
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0: 10 Minuten nach 8. Ihr hört Radio Augsburg. Einen schönen Mittwochmorgen wünsche ich euch. Mit dem kalendarischen Herbstbeginn in der vergangenen Nacht ist der Spätsommer jetzt offiziell vorbei. Wenn einem der Wind die Haare zerzaust, es draußen richtig ungemütlich stellenweise wird, dann bekommt der ein oder andere vielleicht auch schlechte Laune, wenn es ein grauer Herbst ist. Von dem sehen wir jetzt ja aber zum Glück noch gar nichts. Und der Herbst, der hat so viel zu bieten. Finn Wiens weiß Bescheid. Es wird wieder früher dunkel, Finn, und es regnet dann auch gerne mal öfter. Worauf kann man sich denn im Herbst freuen?
1: Na, zum Beispiel darauf, sich die dunklen Tage zu Hause gemütlich zu machen. Der Herbst ist eine tolle Gelegenheit, um auszumisten, praktisch so als Gegenteil zum Frühjahrsputz. Im Herbst und Winter verbringen wir so oder so mehr Zeit drin. Da lohnt es sich natürlich besonders, vorher Ordnung zu schaffen. Ich schaue gern nochmal die Sommersachen vor dem Wegpacken durch, sortiere dann gleich alle aus, die mir nicht mehr gefallen oder nicht mehr passen. So habe ich mehr Platz im Schrank für meine Herbstgarderobe und kann mich schon auf den nächsten Sommer

0: freuen.
1: Also so eine Art Herbstputz. Ich denke, da gibt's angenehmere Sachen, die man drin machen kann. Sowas wie ein warmes Getränk auf dem Sofa oder so.
0: Na klar, darauf können wir uns im Herbst jetzt auch freuen. Weil die Abende länger sind, kann man Hobbys wieder aufleben lassen. Zum Beispiel häkeln, stricken, ein dickes Buch lesen oder auch eine Serie schauen, für die man jetzt im Sommer keine Zeit hatte. Das kühlere Wetter steigert auch den Appetit auf warme Mahlzeiten. Ich denke da so an Kürbissuppe, Eintöpfe oder ein Ofengericht. Außerdem läuft die Apfelsaison auf Hochtouren und man kann sich einen ungemütlichen Tag mit einem Apfelkuchen versüßen.
1: Gemütliche Aktivitäten drin sind super, aber ich weiß, dass es gerade jetzt wichtig ist, Zeit draußen zu verbringen. Wie kann ich mir denn da Lust drauf machen?
0: Ja, die nächsten Wochen fängt das Laub ja erst so richtig an zu leuchten. Bei einem Herbstspaziergang kann man zum Beispiel nach einer bestimmten Farbe in der Natur suchen, also so einen Farbspaziergang machen. Außerdem ist es jetzt nicht mehr zu warm für Sport draußen. Wir können wandern, joggen oder Radfahren und dabei auch noch Glückshormone ausschütten. Wer gerne im Garten aktiv ist, der kann auch jetzt schon für den nächsten Frühling vorsorgen und Blumenzwiebeln setzen. Das geht noch den ganzen Oktober über und, falls es mild genug bleibt, auch noch im November.
1: Sagt Finn Wiens. Dankeschön für die Tipps. Also ich glaube, wir können uns auf jeden Fall auf den Herbst freuen. Das Wetter ist jetzt ja zum Start in den Herbst auch hervorragend, der goldene Herbst.
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19 nach 8, ihr hört Radio Augsburg. Wir schauen aufs Wetter, 2 Grad heute Morgen, 17 Grad werden es heute Mittag irgendwann mal. Die Sonne kommt langsam raus, also es wird ein bisschen schöner, aber so zum Start in den Herbst ist es doch ziemlich kalt bei uns.

0: 4 Minuten vor 8:30. Guten Morgen.
1: Morgen.
0: Das ist der Mittwoch mit Radio Augsburg.
1: Man spricht nicht darüber.
0: Ja.
1: Man hat es. Oder nicht.
0: Eher nicht, muss ich für mich gestehen.
1: Die Rede ist von Geld. Und ja, wie viel verdienen die Augsburger? Wie viel verdienen sie je nach Branche? Wie viel verdienen Akademiker? Wie viele Nicht-Akademiker? Gleich in unseren Lokalnachrichten hier bei mir um 9:30.
0: Ich bin ganz gespannt, da können wir uns endlich mal vergleichen.
1: Absolut. Ich würde auch sagen, wir sagen einfach mal, wie viel wir verdienen. Sie können uns auch gerne schreiben, liebe Zuhörer, was Sie verdienen.
0: Wie viel verdient ihr? Schreibt es gerne. Ich weiß es gar nicht aus dem Kopf, muss ich gestehen.
1: Ich schon.
0: Ah ja.
1: Du weißt ja, wer es nicht weiß, der verdient meistens viel.
0: Verdient viel oder wenig?
1: Viel.
0: Das glaube ich nicht.

0: Wir haben es 8:30. Guten Morgen.
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6: Guten Morgen. Die Gehälter in Augsburg sind letztes Jahr gestiegen. Allerdings gibt es deutliche Unterschiede. Das zeigt eine Auswertung der Arbeitsagentur. Das mittlere Bruttogehalt von Vollzeitbeschäftigten lag in der Stadt Augsburg bei 4.536 Euro im Monat. Am meisten verdienen Beschäftigte in der Metall- und Elektroindustrie mit knapp 6.000 Euro. Im Gesundheitswesen sind es rund 4.250 Euro. Im Gaststättengewerbe dagegen nur etwa 2.700 Euro. Auch bei den Geschlechtern gibt es nach wie vor Unterschiede. Männer kamen auf knapp 4.900 Euro, Frauen auf rund 4.100 Euro. Akademiker verdienen im Schnitt gut 6.000 Euro. In Augsburg ermittelt die Kriminalpolizei weiterhin wegen des Verdachts einer Vergewaltigung einer 15-Jährigen. Die Jugendliche war am Montagabend, am 7. September zwischen 20 Uhr und 21.15 Uhr in Augsburger Innenstadt unterwegs. Gegen 21.15 Uhr wurde sie dann im Bleigässchen in hilfloser Lage aufgefunden. Als möglicher Tatort kommen Bereiche rund um den Königsplatz, den Zeughaus, die Maximilianstraße oder die Hallstraße in Frage. Nach Angaben der Polizei gibt es derzeit keine neuen Erkenntnisse zum Tatverdächtigen. Die 15-Jährige ist inzwischen von der Polizei vernommen worden. Die Ermittlungen laufen weiter. Die Polizei sucht nach Zeugen, insbesondere nach Personengruppen im Alter von 15 bis 20, die am Montagabend, am 7. September im genannten Bereich unterwegs waren. Die Rekordhitze in Augsburg und der Region hat der Pilzsaison Startschwierigkeiten beschert. Die lange Hitze hat die Waldböden so sehr ausgetrocknet, dass Pilze nicht wachsen konnten. Mittlerweile haben sich die Bedingungen gebessert, meint Günther Groß vom Pilzverein Augsburg-Königsbrunn.
7: Ja, es schaut ein bisschen besser aus im Wald auf jeden Fall. Wir haben unsere erste Exkursion schon hinter uns und es hat also Pilze gegeben. Zwar noch nicht so üppig, aber es war trotzdem immer interessant.
6: Wer Fragen zu gesammelten Pilzen hat, kann zur Pilzberatung im Umweltbildungszentrum am Augsburger Zoo jeden Montag von 16 bis 17:30 Uhr. 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
0: Dankeschön, Veronika. Heute Morgen ist es ganz schön kalt bei uns in Augsburg und der Region und irgendwie braucht es noch ein bisschen, bis es wärmer wird. 3 Grad sind es immerhin schon in Augsburg am Perlachturm. In Bobingen sind es noch 2 Grad. Bis zu 17 Grad bekommen wir heute aber noch. Und die Sonne, die scheint den ganzen Tag. Der Herbst zum Start zeigt sich von seiner kalten, aber auch von seiner sehr schönen Seite.
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0: 3 Minuten nach 8:30 guten Morgen auf die Straßen. B2 Donauwörth Richtung Augsburg. Zwischen Gersthofen und dem Autobahnkreuz haben wir 3 Kilometer Stau und hier braucht ihr eine Viertelstunde länger. Und auf der B300 Memmingen Richtung Augsburg zwischen Anhausen und Diedorf 1 Kilometer Stau. Hier sind es 10 Minuten mehr.
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0: In Augsburg wird geblitzt und zwar am Klinkerberg und in der Brückenstraße, Lechhausen, Südtiroler Straße und in Haunstetten in der Inninger Straße. Alle Blitzer findet ihr auf radioaugsburg.de und in der Radio Augsburg App. Wer noch was gesehen hat, darf es uns gern verraten. Die Nummer ins Studio ist die 0821 50 24226.
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0: Die Staudenbahn, sie fährt wieder oder rollt zumindest für einen Tag. Wir schauen es uns gleich an. Ich bin David Kempin. Guten Morgen.
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0: 8.43 Uhr. Schönen guten Morgen.
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0: Die Staudenbahn, sie fährt wieder. Zumindest rollte sie wieder für einen Tag. Zum Tag der Schiene sind hunderte Menschen mit einem modernen Wasserstoffzug zwischen Augsburg und Fischach unterwegs gewesen. Die kostenlose Sonderfahrt soll zeigen, wie die geplante Reaktivierung aussehen könnte. Die Fahrgäste, die zeigten sich auf jeden Fall begeistert. Geplant ist künftig ein elektrischer Betrieb mit Zügen, die bis zu 140 km/h schnell fahren können. Ja, und dann kann man wieder auf der Staudenbahn durch die Gegend bummeln oder bei 140 km/h eher sogar rasen.
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12 vor 9. Guten Morgen. Hier hört Radio Augsburg 3 Grad. Messen wir 17 Grad werden es. Die Sonne scheint den ganzen Tag. Der kalendarische Herbst hat begonnen und zeigt sich heute von seiner kalten, aber schönen Seite.

0: Schönen guten Morgen. Ihr hört Radio Augsburg. Wir haben es 8:08. Und die Regierung will vom kommenden Monat an wieder Fahrer von Verbrennerautos entlasten. Ab dem 1. Oktober soll ein neuer Tankrabatt gelten. Wir sprechen gleich darüber in den Nachrichten um 9.
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1: Ich bin Veronika Götz. Die Gehälter in Augsburg sind letztes Jahr gestiegen, allerdings mit deutlichen Unterschieden. Das zeigt eine Auswertung der Arbeitsagentur. Das mittlere Bruttogehalt von Vollzeitbeschäftigten lag demnach in der Stadt Augsburg bei 4.536 Euro im Monat. In Augsburg ermittelt die Polizei weiterhin wegen des Verdachts einer Vergewaltigung einer 15-Jährigen. Die war am Montagabend, am 7. September, in der Augsburger Innenstadt unterwegs gewesen. Gegen 21.15 Uhr wurde sie im Bleigässchen in hilfloser Lage aufgefunden. Die Polizei sucht nach Zeugen, insbesondere nach jungen Menschen, die am Montagabend im genannten Bereich unterwegs waren. Und damit zu mehr Nachrichten aus Bayern, Deutschland und der Welt.
2: Ich bin Fabian Schaffer. Guten Morgen. Die Regierung will vom kommenden Monat an wieder Fahrer von Verbrennerautos entlasten. Die Maßnahmen ernten aber Kritik. Der Vorsitzende der Gewerkschaft Verdi Wernicke sagte dem Redaktionsnetzwerk Deutschland, der Spritpreisdeckel, der 2027 eingeführt werden soll, komme viel zu spät. Bis dahin würden sich die Mineralölkonzerne weiter dumm und dusselig verdienen. Auch der Tankrabatt sei ungerecht, weil er einseitig zulasten der Steuerzahler gehe. In deutschen Gewässern sind im Sommer mehr Menschen ums Leben gekommen als noch ein Jahr zuvor. Wie die Deutsche Lebensrettungsgesellschaft mitteilte, ertranken zwischen Anfang Mai und Ende der Sommerferien 248 Menschen, 12 mehr als in der Badesaison 2025. Unter den Toten sind viele junge Männer, die LRG-Präsidentin Vogt.
3: Leichtsinn, Selbstüberschätzung, aber auch mangelnde Schwimmkompetenz, das sind die Stichworte, die man dazu leider geben muss. Und manche setzen sich eben leichtfertig Gefahren aus und sind sich dessen offenbar überhaupt nicht bewusst.
2: Die meisten Badetoten gab es in Bayern. Wer andere Menschen mit sogenannten K.O.-Tropfen außer Gefecht setzt, soll künftig härter bestraft werden können. Der Bundestag beschäftigt sich heute mit einem entsprechenden Gesetzentwurf der Regierung. Danach sollen K.O.-Tropfen rechtlich auf einer Stufe mit Waffen oder gefährlichen Werkzeugen wie Messern stehen. Vor dem Landgericht Augsburg beginnt zur Stunde der Prozess gegen einen mutmaßlichen IS-Sympathisanten. Dem 22-Jährigen wird versuchter Mord in 23 Fällen vorgeworfen. Er soll vor rund einem Jahr auf der B16-Umfahrung bei Dillingen mit einem Luftgewehr auf fahrende Autos geschossen haben. Verletzt wurde niemand. Es entstand Sachschaden von mehr als 33.000 Euro.
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4: Das ist heute Morgen ein wenig frostig. Jetzt in der Früh 3 Grad in der Augsburger Innenstadt. In Bobingen mittlerweile 4 Grad. Es gibt heute bis zu 17 Grad und ganz viel Sonne. Der Herbst, der ist heute golden. Die Blätter auch schon langsam gelb. Aber trotzdem ist es ziemlich kalt.
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4: 9:03. Guten Morgen auf die Straßen. Aktuell liegen uns keine Störungsmeldungen vor.
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4: Haunstetten-Inninger Straße, Augsburg-Klinkerberg und Lechhausen-Südtiroler Straße. 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
4: Man kann es trinken, man kann es sammeln und man kann es am Fuß haben, aber am besten sind die man sammelt. Pilze.
1: Ja, genau. Und die Pilzsaison hat wieder angefangen. Ich hoffe nur im guten Sinne bei euch. Und wir reden gleich drüber, was man da so beachten muss und wie die so gewachsen sind und auf dem Waldboden.
4: Badelatschen in der Dusche im Heimbad tragen, sag ich. Dann sammelt man keine. Ja, wie die Pilze so sprießen in diesem Jahr, das schauen wir gleich. Wir sind David Kempin
1: und Veronika Götz.
4: Guten Morgen.
1: Morgen.
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0: Nach 9, guten Morgen, ihr hört Radio Augsburg. Der Herbst ist da, heute Nacht war kalendarischer Herbstbeginn. Jetzt beginnt wieder die Jahreszeit von Kürbissen, buntem Laub, Drachen steigen lassen und von Pilzen. Letztere hatten ja ganz schöne Startschwierigkeiten. Anfang August meinte Günter Groß vom Pilzverein Augsburg-Königsbrunn noch:
1: Wir brauchen unbedingt Regen, wir brauchen viel Regen. Wenn der Boden strohtrocken ist, dann wollen die Pilze auch nicht raus.
0: Ja, der Rekordsommer ist jetzt aber tatsächlich vorbei und Günter Groß klingt mittlerweile auch ein kleines bisschen optimistischer.
1: Ja, es schaut ein bisschen besser aus im Wald auf jeden Fall. Es sind auch Leute da, die die Pilzberatung aufsuchen, die im Wald Pilze gefunden haben. Wir haben unsere erste Exkursion schon hinter uns und es hat also Pilze gegeben. Zwar noch nicht so üppig, aber es war trotzdem immer interessant.
0: Wo gibt's denn jetzt die besten Chancen auf frische, leckere Pilze?
1: Wir haben also die westlichen Wälder, wir haben die Wälder um Dasing, Eichach da in dieser Richtung. Wir haben eigentlich, es gibt überall Pilze.
0: Aber bei Pilzen muss man ja auch ein bisschen aufpassen. Da darf man ja nicht jeden essen und man sieht nicht jeden Pilz direkt an, ob er giftig ist oder nicht.
1: Man muss einen Pilz kennen, ja. Und das ist das einzige Ding. Da hilft keine App nicht und sonst was. Wie er so ähnlich oder sonst was. Man muss einen Pilz kennen an seinen Merkmalen und dann bin ich auf der sicheren Seite. Alles andere ist also mit Risiko behaftet, wenn man davon ausgeht, dass ich was essen will.
0: Wer sich ganz unsicher ist, der kann zur Pilzberatung im Umweltbildungszentrum gehen. Die ist vom Pilzverein Augsburg-Königsbrunn, findet jeden Montag von 16 bis 17.30 Uhr statt. Aber bitte nicht mit einem komplett vollen Korb, sondern nur mit einzelnen Pilzen. Ja, es ist eine Pilzberatung und keine Pilzsortierung.
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9.22 Uhr, ihr hört Radio Augsburg. Guten Morgen. Es ist jetzt doch deutlich wärmer geworden. 7 Grad messen wir mittlerweile schon in der Augsburger Innenstadt. 17 Grad werden es heute noch. Die Sonne scheint. Daran ändert sich heute nichts. Der erste kalendarische Herbsttag zeigt sich von seiner besten Seite. Ein bisschen frisch ist es, also ein Jäckchen brauchen wir heute auf jeden Fall. Auch den Rest der Woche.

0: 4:50. Guten Morgen.
1: Morgen.
0: Ihr hört Radio Augsburg.
1: Unter welchen Umständen kann man sich vorstellen, dass Leute mehr Kontrollen durch das Ordnungsamt wollen, David?
0: Das weiß ich nicht. Also es kann nicht um Falschparker eigentlich meiner Meinung nach gehen in der Innenstadt, weil das wird schon ganz, ganz kräftig kontrolliert.
1: Es geht aber in etwa darum, Anwohner und Bewohner der Innenstadt, der Augsburger Innenstadt, die beschweren sich, dass einfach zu viele Autos rumstehen. Und ja, das ist eine der Klagen, die sie haben, warum das Leben in der Innenstadt ein bisschen unangenehmer, ungemütlicher wird. Mehr dazu gleich in den Lokalnachrichten um halb.

0: Programms. 9:30, guten Morgen.
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5: Guten Morgen. Die Augsburger Innenstadt ist laut der Interessensgemeinschaft Bewohner Altstadt für ihre Anwohner zu laut, zu eng und zu schmutzig. Das schreibt die Augsburger Allgemeine und bezieht sich auf das Herbsttreffen der Interessensgemeinschaft. Die Zahl der Lokale wäre in der Innenstadt stark angestiegen, sodass Feiernde am Abend und der Anlieferverkehr am Morgen für ständige Lautstärke sorgten. Die dauernde Belastung durch Lieferautos schädige zunehmend den Boden und die Häuser. So würden sich an Hauswänden schon vereinzelt Risse zeigen, die Anwohner auch auf den vielen Lieferverkehr zurückführten. Immer mehr private Autos, die in der Innenstadt stehen, machten zudem die Straßen eng. Zu viel Müll nach dem Wochenende und zu viele Graffitis wären weitere Probleme. Die Stadt hat angekündigt, eine Langzeitlärmmessung durchzuführen und über eine Tonnagebegrenzung für Laster nachzudenken. Anwohner wünschen sich zudem mehr Kontrollen durch das Ordnungsamt. Mehr als 5.300 Teilnehmende haben beim Augsburger Stadtradeln rund 1,25 Millionen Kilometer zurückgelegt und über 200 Tonnen CO2 so eingespart, so die Bilanz der Stadt Augsburg. Die ersten drei Juliwochen fand das 17. Stadtradeln statt. Verschiedene Teams in verschiedenen Kategorien, die meisten Kilometer pro Team, die meisten Kilometer pro Radler und so weiter traten gegeneinander an. Auch der Landkreis Augsburg machte beim Stadtradeln mit. Der Landkreis erradelte gut 1 Million Kilometer. Die Politik propagiert das Radeln zwecks CO2-Einsparung und wegen nachweislich verbesserter Gesundheit durch tägliches Radeln. Stadt und Landkreis ehrten die Gewinnerteams mit einem kleinen Festakt. Schwerst verletzt wurde eine Radlerin dagegen am Montag, die in Lauingen von einem Laster überrollt wurde. Am Montagmittag stürzte eine 66-jährige Frau aus bislang ungeklärter Ursache vom Gehweg in der Ostendstraße in Lauingen auf die Fahrbahn. Ein LKW überrollte die Frau dort. Dessen Fahrer bemerkte das womöglich nicht und fuhr einfach weiter. Dank Zeugenaussagen und einer umgehend eingeleiteten Fahndung konnte der LKW kurze Zeit später auf einem Parkplatz in Lauingen aufgefunden und der Fahrer ermittelt werden. Die Fahrradfahrerin wurde mit schwersten Beinverletzungen mit einem Rettungshubschrauber in eine Klinik verbracht. Die Polizei Dillingen ermittelt. 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
0: Dankeschön, Veronika. Heute Morgen messen wir 7 Grad in Augsburg am Rathaus. 6 Grad sind es in Schwabmünchen, 17 Grad werden es. Die Sonne scheint den ganzen Tag. Der Herbst ist eingezogen. Heute Nacht war kalendarischer Herbstbeginn. Das merken wir. Es ist ein bisschen kälter, aber es ist richtig schön.
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0: 9:53. Guten Morgen auf die Straßen. Aktuell alles frei.
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0: In Augsburg am Klinkerberg, Hauenstetten, Inninger Straße und in Göggingen oder Höhe Göggingen auf der B17 Richtung Donauwörth. Alle Blitzer findet ihr auf radioaugsburg.de und in der Radio Augsburg App. Und wer noch was gesehen hat, darf es gerne melden unter der 0821 50 242 26.
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0: Es ist ja jetzt offizieller Herbstbeginn gewesen, das heißt, wir sind in einer komplett neuen Jahreszeit. Trotzdem bleiben wir zumindest wörtlich in der alten Jahreszeit. Wir schauen uns gleich ein paar Sommerrodelbahnen an, die man natürlich auch im Herbst benutzen kann. Gleich in wenigen Minuten. Ich bin David Kempin. Guten Morgen.
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0: 9.42 Uhr, schönen guten Morgen. Ihr hört Radio Augsburg. Das Wetter lädt ja derzeit zum Wandern ein. Es ist nicht zu heiß, die Sonne scheint, es ist sonnig, es ist trocken. Und wer in die Berge will, aber keine super krassen Bergtouren machen will, für den haben wir hier vielleicht einen Tipp.
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2: Kinder und Wandern, das ist ja so eine Sache. Wenn man aber Belohnungen fürs Wandern in Aussicht stellt, dann geht Kinder und Wandern doch schon eher. Die Sommerrodelbahn in Nesselwang im Allgäu könnte so eine Belohnung für Kinder sein. Sie hat auch noch im Herbst offen. Nachdem man zum Beispiel den Wasserfallweg in Nesselwang gewandert ist oder die 6 Kilometer von Nesselwang bzw. vom Kögelweiher zum Attlisee, könnte man dann noch zur Sommerrodelbahn bei Nesselwang. Auf Schienen wird man hochgezogen und dann fährt man rund 1 Kilometer runter mit bis zu 40 km/h. Die Sommerrodelbahn führt schön durch Almwiesen nach unten. Man kann natürlich jederzeit bremsen. Aus eigener Erfahrung kann ich sagen, blöd, wenn ängstliche japanische Touristinnen Vollbremsungen auf der Strecke machen und dann verärgerte Allgäuer Väter mit ihren Söhnen, die voll durchziehen wollten, leider mitbremsen müssen. Aber gut, es ist auf jeden Fall lustig. 9 € für Erwachsene und 6 € für Kinder. Noch länger als bei Nesselwang ist die Sommerrodelbahn bzw. Ganzjahresrodelbahn an der sogenannten Alpsee-Bergwelt. Sie ist Deutschlands längste Ganzjahresrodelbahn, knapp 3 Kilometer lang. Startpunkt ist die sogenannte Alpsee-Bergwelt bei Gschwend. Gschwend ist ungefähr 1 Kilometer westlich von Immenstadt im Allgäu. Dorthin kann man von Augsburg aus mit dem Auto gut 2 Stunden fahren. Nach Nesselwang fährt man von Augsburg dagegen etwas weniger, nur rund 1,5 Stunden. Mit dem Zug ist es immer ein bisschen mehr. Viel Spaß!
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Guten Morgen, das ist der Mittwoch mit Radio Augsburg, der kalendarische Herbstbeginn. Mittwoch, heute ist der erste Herbsttag aus kalendarischer Sicht, das merken wir auch, wenn wir aus dem Fenster schauen, beziehungsweise mal die Hand rausstrecken. Es ist kalt draußen, 7 Grad, messen wir aktuell nur, 17 Grad werden es noch. Ja, und sonnig ist es. Es ist goldener Herbst zum Start in den Herbst. Das ist doch auch ganz schön.

0: vor 10. Guten Morgen, ihr hört Radio Augsburg. Gleich gibt's Nachrichten zur vollen Stunde. Und da geht's um den Einsatz von K.O.-Tropfen. Die Bundesregierung will härtere Strafen, mindestens 5 Jahre Haft. Das ist ein starkes Statement. Wir sprechen gleich darüber in den Nachrichten um 10.
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1: Ich bin Roland Stingel. Der tödlich verunglückte Mitarbeiter des Fahrgeschäfts Hangover auf der Münchner Wiesen soll in Augsburg gewohnt haben. Das berichtet die ARD. Am Montagabend war der gebürtige Serbe unter der Plattform gestanden, als die Gondel nach unten fuhr und hat den Mann zerquetscht. Im südlichen Lechauwald auf Höhe Königsbrunn haben in dieser Woche Baumfällarbeiten begonnen. Entfernt werden unter anderem abgestorbene und durch Hagel beschädigte Kiefern sowie von Borkenkäfer befallene Fichten. Deshalb sind Waldwege teilweise gesperrt. Die Stadt bittet Besucher, die Absperrungen unbedingt zu beachten. Es besteht Lebensgefahr. Und damit zu weiteren Meldungen aus Bayern, Deutschland und der Welt.
2: Ich bin Fabian Schaffer. Die Bundesregierung will härtere Strafen für den Einsatz von K.O.-Tropfen. Wer die Mittel für Vergewaltigung oder Raub nutzt, soll künftig mindestens 5 Jahre Haft bekommen. K.O.-Tropfen sollen dann rechtlich wie eine Waffe gelten. Justizministerin Hubig in der ARD.
3: Das ist schon ein starkes Signal und ein starkes Stoppschild. Wenn man weiß, wenn man so etwas tut, dann ist man mit mindestens 5 Jahren Freiheitsstrafe dabei. Das ist ganz wichtig, aber Abschreckung alleine hilft nie. Wir brauchen Aufklärung, wir brauchen eine bessere Prävention.
2: Heute berät der Bundestag erstmals über das Vorhaben. Bei den Ausbildungsplätzen in Deutschland sieht es noch recht gut aus, aber danach wird's düster. Für Berufsanfänger ist der Weg ins Arbeitsleben deutlich schwieriger geworden. Das hat eine Analyse der Online-Jobbörse Indeed ergeben. Demnach gibt es rund 2 Drittel weniger Stellenangebote für Einstiegsjobs seit dem Rekordjahr 2022. Der Rückgang zieht sich durch alle Branchen. Am stärksten betroffen sind Bürojobs. In Bayern sind in diesem Jahr weniger Menschen ertrunken als im Vorjahreszeitraum. Das hat die DLRG in ihrer Sommerbilanz mitgeteilt. Zwischen Jahresbeginn und dem 15. September sind 61 Menschen beim Baden gestorben. 2025 waren es 73. Trotzdem die meisten aller Bundesländer. Die meisten Todesfälle gab es in Seen und Flüssen. Betroffen waren vor allem junge Männer. Der französische Olympiasieger Emilien Jacquelin wird im kommenden Jahr im Radsport statt wie bisher im Biathlon an den Start gehen. Das teilte der 31-Jährige per Videobotschaft mit. Gleichzeitig bleibe sein Ziel Olympia 2030. Da finden die Winterspiele in den französischen Alpen statt. Bei den letzten Spielen im Februar hatte er bei den Biathlon-Wettbewerben Gold und Bronze gewonnen.
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4: Ja, sonnig ist es heute am Mittwoch. Bis auf 17 Grad gehen die Temperaturen heute noch hoch. Es bleibt trocken. In der Nacht, da fallen die Temperaturen dann bis auf nur 4, 5 Grad und es bleibt auch in der Nacht trocken. Morgen, der Donnerstag, der startet nochmal sonnig und am Nachmittag kann es dann aber regnen.
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5: Immer aktuell dank KI. Auf der B17 und B2 Landsberg Richtung Donauwörth zwischen Görgingen Süd, Hornstetten und Gersthofen Mitte ist wegen Reinigungsarbeiten der rechte Fahrstreifen von ca. 10.30 Uhr bis ca. 12 Uhr gesperrt. In Richtung Landsberg bleibt zwischen Gersthofen Mitte und Görgingen Süd, Hornstetten der rechte Fahrstreifen wegen Reinigungsarbeiten bis ca. 10.30 Uhr gesperrt.
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5: Fuß vom Gas in der Peter-Sengel-Straße in Einlingen, in der Eichacher Straße in Petersdorf und in der Schulstraße in Totenweiß. Am Bachstelzenweg und in der Südtiroler Straße in Augsburg sowie in der Hauptstraße in Oberottmarshausen. 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
4: Es wird Herbst und für viele Sommerfans ist das eigentlich keine gute Nachricht, denn sie vermissen die warmen Temperaturen, das sich sonnen, das ganze Leben in der Stadt. Aber es gibt auch im Herbst so einiges, worauf wir uns freuen können. Und wir haben uns da mal professionelle Tipps geholt, von worauf man sich im Herbst freuen kann. Ich bin Veronika Götz und definitiv ein Herbstfan.

0: 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Am Mittwoch mit dem kalendarischen Herbstanfang in der vergangenen Nacht ist der Spätsommer offiziell vorbei. Wenn einem der Wind jetzt die Haare zerzaust und es draußen richtig ungemütlich wird, bekommt der ein oder der andere schlechte Laune. Im Moment ist ja noch richtig schönes Wetter, aber dabei hat der Herbst doch so viel zu bieten. Es wird wieder früher dunkel und es regnet ständig. Lieber Finn Wiens, worauf soll ich mich denn da bitte freuen?
1: Na, zum Beispiel darauf, sich die dunklen Tage zu Hause gemütlich zu machen. Der Herbst ist eine tolle Gelegenheit, um auszumisten, praktisch so als Gegenteil zum Frühjahrsputz. Im Herbst und Winter verbringen wir so oder so mehr Zeit drin. Da lohnt es sich natürlich besonders, vorher Ordnung zu schaffen. Ich schaue gern nochmal die Sommersachen vor dem Wegpacken durch, sortiere dann gleich alle aus, die mir nicht mehr gefallen oder nicht mehr passen. So habe ich mehr Platz im Schrank für meine Herbstgarderobe und kann mich schon auf den nächsten Sommer freuen.
0: Ein Herbstputz also. Ich denke eher an angenehmere Sachen drinnen, sowas wie warmes Getränk auf dem Sofa.
1: Na klar, darauf können wir uns im Herbst jetzt auch freuen. Weil die Abende länger sind, kann man Hobbys wieder aufleben lassen, zum Beispiel häkeln, stricken, ein dickes Buch lesen oder auch eine Serie schauen, für die man jetzt im Sommer keine Zeit hatte. Das kühlere Wetter steigert auch den Appetit auf warme Mahlzeiten. Ich denke da so an Kürbissuppe, Eintöpfe oder ein Ofengericht. Außerdem läuft die Apfelsaison auf Hochtouren und man kann sich einen ungemütlichen Tag mit einem Apfelkuchen versüßen.
0: Gemütliche Aktivitäten drinnen sind super, aber ich weiß, dass es gerade jetzt wichtig ist, Zeit draußen zu verbringen. Wie kann ich mir denn da Lust machen?
1: Ja, die nächsten Wochen fängt das Laub ja erst so richtig an zu leuchten. Bei einem Herbstspaziergang kann man zum Beispiel nach einer bestimmten Farbe in der Natur suchen, also so einen Farbspaziergang machen. Außerdem ist es jetzt nicht mehr zu warm für Sport draußen. Wir können wandern, joggen oder Radfahren und dabei auch noch Glückshormone ausschütten. Wer gerne im Garten aktiv ist, der kann auch jetzt schon für den nächsten Frühling vorsorgen und Blumenzwiebeln setzen. Das geht noch den ganzen Oktober über und, falls es mild genug bleibt, auch noch im November.
0: Vielen Dank für den Wiens. Sport machen, ja, die guten Vorsätze.
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1: Ich bin Roland Stingel. Der tödlich verunglückte Mitarbeiter des Fahrgeschäfts Hangover auf der Münchner Wiesn soll in Augsburg gewohnt haben. Das berichtet die ARD. Am Montagabend war der gebürtige Serbe unter der Plattform gestanden, als die Gondel nach unten fuhr und den Mann zerquetschte. Warum sich der 52-Jährige dort aufgehalten hatte, ist noch unklar. Der TÜV bestätigte das einwandfreie Funktionieren des Fahrgeschäfts. Die Gehälter in Augsburg sind 2025 gestiegen, allerdings gibt es deutliche Unterschiede. Das zeigt eine Auswertung der Arbeitsagentur. Das mittlere Bruttogehalt von Vollzeitbeschäftigten lag in der Stadt bei 4.536 Euro im Monat. Am meisten verdienen Beschäftigte in der Metall- und Elektroindustrie mit knapp 6.000 Euro. Im Gesundheitswesen sind es rund 4.250 Euro. Im Gastgewerbe dagegen nur etwa 2.700 Euro. Auch bei den Geschlechtern gibt es Unterschiede. Männer kamen auf knapp 4.900 Euro, Frauen auf rund 4.100 Euro. Akademiker verdienen im Schnitt gut 6.000 Euro. In Großaitingen wächst die Sorge vor Hochwasser. Eine Untersuchung der Singold hat gezeigt, dass sich das Bachbett an mehreren Stellen deutlich abgelagert hat, teilweise um mehr als 20 Zentimeter seit der letzten Vermessung 2008. Bei einem starken Hochwasser könnte dadurch das Überschwemmungsgebiet größer werden. Die Gemeinde will die Ergebnisse jetzt dem Wirtschaftsamt vorlegen und gemeinsam Maßnahmen zum besseren Hochwasserschutz prüfen. 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
2: Und heute hat's noch so 16, 17 Grad maximal und die Sonne, die scheint, das bleibt trocken. In der Nacht genauso. In der Nacht fallen die Temperaturen auf 7, 8 Grad und auch in der Nacht bleibt's trocken. Morgen am Donnerstag, da wird's ein bisschen wolkiger und am Nachmittag können sogar vereinzelt ein paar Regentropfen fallen. Es wird aber genauso warm. 17 Grad maximal morgen.
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3: Immer aktuell dank KI. Die Polizei meldet derzeit keine Verkehrsbehinderungen in Augsburg und der Region.
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3: Geblitzt wird am Bachstelzenweg und in der Hofrat-Röhrer-Straße in Augsburg, in der Peter-Sengel-Straße in Eindling, in der Eichacher-Straße in Petersdorf und in der Schulstraße in Totenweiß. Seht ihr Staus und Blitzer, meldet sie gerne unter der 0821 50 242 26.
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2: Ich bin Veronika Götz und wir schauen gleich nach Hohnstetten in unserer Radio Augsburg Viertelmeldung. Da gibt's jetzt wieder nämlich Leckeres zu essen. Jede Woche. Bis gleich.

0: Tracy Chapman, ganz relaxed mit Fast Car hier bei Radio Augsburg. Wir schauen mal nach Haunstetten. Dort ist der Wochenmarkt in der Flachsstraße nach der Sommerpause wieder zurück. Und obwohl es nur 4 Stände sind, ist das Angebot beim Haunstetter Wochenmarkt ziemlich vielfältig. Brot, Eier, Fleisch, Käse, Gemüse aus der Region, alles da. Den Wochenmarkt gibt's seit 1997 und jeden Freitagnachmittag von 14 bis 16 Uhr wird die Flachsstraße in Haunstetten damit zum kleinen, aber beliebten Treffpunkt.
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1: Ich bin Roland Stingel. Der tödlich verunglückte Mitarbeiter des Fahrgeschäfts Hangover auf der Münchner Wiesen soll in Augsburg gewohnt haben. Das berichtet die ARD. Am Montagabend war der gebürtige Serbe unter der Plattform gestanden, als die Gondel nach unten fuhr und hat den Mann zerquetscht. Im südlichen Lechauwald auf Höhe Königsbrunn haben in dieser Woche Baumfällarbeiten begonnen. Entfernt werden unter anderem abgestorbene und durch Hagel beschädigte Kiefern sowie von Borkenkäfer befallene Fichten. Deshalb sind Waldwege teilweise gesperrt. Die Stadt bittet Besucher, die Absperrungen unbedingt zu beachten. Es besteht Lebensgefahr. Und damit zu weiteren Meldungen aus Bayern, Deutschland und der Welt.
2: Ich bin Stefan Schütz. Die Innenstädte bei uns gewinnen wieder an Anziehungskraft für Verbraucherinnen und Verbraucher. Das geht aus einer Umfrage für den Handelsverband hervor. Demnach gaben mehr als 80% an, künftig genauso oft oder sogar häufiger als bisher ihr Stadtzentrum zu besuchen, meistens zum Shopping. Ihr Anteil stieg damit im Vergleich zu einer Befragung aus dem Jahr 2024 um rund 20 Prozentpunkte. Bundesjustizministerin Hubig will das Erstellen, Besitzen und Verbreiten von Vergewaltigungsvideos stärker unter Strafe stellen. Der Staat müsse das klare Signal senden, dass solche Taten keine Kavaliersdelikte seien, sagte sie in der ARD. Heute berät der Bundestag über ein Gesetz, das schärfere Strafen für den Einsatz von K.O.-Tropfen vorsieht. In deutschen Gewässern sind im Sommer mehr Menschen ums Leben gekommen als noch ein Jahr zuvor. Wie die Deutsche Lebensrettungsgesellschaft mitteilte, ertranken zwischen Anfang Mai und Ende der Sommerferien 248 Menschen, 12 mehr als in der letzten Badesaison. Unter den Toten sind viele junge Männer, DLRG-Präsidentin Vogt.
3: Leichtsinn, Selbstüberschätzung, aber auch mangelnde Schwimmkompetenz, das sind die Stichworte, die man dazu leider geben muss. Und manche setzen sich eben leichtfertig Gefahren aus und sind sich dessen offenbar überhaupt nicht bewusst.
2: Die meisten Badetoten gab es in Bayern. Zwei Kellnerinnen haben auf dem Münchner Oktoberfest einem Besucher das Leben gerettet. Der 78-Jährige war gestern in einem Festzelt zusammengebrochen. Die Bedienungen haben sofort den Notruf verständigt und mit einer Herzdruckmassage begonnen. Andere Kellner schirmten die Stelle mit Decken ab. Nach 10 Minuten konnte der Mann wiederbelebt werden. Er kam in eine Klinik. Eine 6-jährige Chinesin hat beim Lösen des Zauberwürfels einen Weltrekord aufgestellt. Sie brauchte bei einem Wettbewerb im Durchschnitt nur 4,27 Sekunden, berichtet das staatliche Fernsehen. So gut hat noch kein Mädchen und auch keine Frau vor ihr abgeschnitten. Die 6-jährige trainiert täglich mehrere Stunden.
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4: Hollala, jetzt haben wir gerade glatt das Wetter übersprungen. Das reicht doch noch schnell nach. Gerade bei so schönem Wetter. Heute scheint nämlich den ganzen Tag die Sonne. Und es werden maximal 18 Grad und es bleibt trocken. In der Nacht genauso. In der Nacht fallen die Temperaturen auf bis zu 8 Grad. Und morgen am Donnerstag, da ist es dann ein bisschen wolkiger. Gerade am Nachmittag kann es auch noch ein bisschen regnen. Und die Temperaturen, die werden aber so wie heute 17 Grad. Also perfekt. So, und jetzt geht's mal weiter mit einem schönen Thema für den Herbstanfang, nämlich Pilze sammeln. Welche Pilze kann man essen, welche nicht? Das ist ja immer so eine Frage, aber wir haben so ein paar Tipps für euch und da schauen wir gleich genauer drauf. Oder tun wir das? Mal gucken. Jetzt gibt's einfach erstmal Musik. Jetzt gibt's erstmal richtig gute Musik.

0: Toto mit Stop Loving You bei Radio Augsburg. Der Herbst ist da. Heute Nacht war ja kalendarischer Herbstbeginn. Jetzt beginnt also wieder die Jahreszeit von Kürbissen, buntem Laub, Drachen steigen lassen und Pilzen. Letztere Pilze hatten ja ganz schöne Startschwierigkeiten. Anfang August meinte Günter Groß vom Pilzverein Augsburg-Königsbrunn noch:
1: Wir brauchen unbedingt Regen. Wir brauchen viel Regen. Wenn der Boden strohtrocken ist, dann wollen die Pilze auch nicht raus.
0: Ja, wo gibt's denn jetzt die besten Chancen auf Pilze? Der Rekordsommer ist ja jetzt vorbei. Aber Günter Groß klingt mittlerweile ein bisschen optimistischer.
1: Ja, es schaut ein bisschen besser aus im Wald auf jeden Fall. Es sind auch Leute da, die die Pilzberatung aufsuchen, die im Wald Pilze gefunden haben. Wir haben unsere erste Exkursion schon hinter uns und es hat also Pilze gegeben. Zwar noch nicht so üppig, aber es war trotzdem immer interessant.
0: Ja, und wo stehen die denn, die lieben frischen neuen Pilze?
1: Wir haben also die westlichen Wälder, wir haben die Wälder um Dasing, Eichach da in dieser Richtung. Wir haben eigentlich, es gibt überall Pilze.
0: Aber bei Pilzen muss man ja auch ein bisschen aufpassen, da darf man ja nicht jeden Pilz essen. Und man sieht nicht jedem Pilz direkt an, ob der giftig ist oder nicht.
1: Man muss einen Pilz kennen, ja, und das ist das einzige Ding. Da hilft keine App nicht und sonst was, wie er so ähnlich oder sonst was. Man muss einen Pilz kennen an seinen Merkmalen und dann bin ich auf der sicheren Seite. Alles andere ist also mit Risiko behaftet, wenn man davon ausgeht, dass ich was essen will.
0: Wer sich ganz unsicher ist, der kann zur Pilzberatung im Umweltbildungszentrum am Augsburger Zoo gehen. Die ist vom Pilzverein Augsburg-Königsbrunn und findet jeden Montagnachmittag von 16 bis 17.30 Uhr statt. Aber bitte nicht mit einem ganz vollen Korb ankommen. Sie dient nur für einzelne Pilze.
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0: relaxed durch den Mittwoch mit fast schon karibischer Musik hier bei Radio Augsburg. Gleich ist es halb und da kommen die Lokalnachrichten und heute kommen die von Roland Stingel.
1: Und da schauen wir uns gleich die Gehälter in Augsburg an. Die sind nämlich seit 2025 gestiegen. Wer was wie viel verdient, dazu gleich mehr bei uns in den Nachrichten.
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1: Ich bin Roland Stingel. Der tödlich verunglückte Mitarbeiter des Fahrgeschäfts Hangover auf der Münchner Wiesn soll in Augsburg gewohnt haben. Das berichtet die ARD. Am Montagabend war der gebürtige Serbe unter der Plattform gestanden, als die Gondel nach unten fuhr und den Mann zerquetschte. Warum sich der 52-Jährige dort aufgehalten hatte, ist noch unklar. Der TÜV bestätigte das einwandfreie Funktionieren des Fahrgeschäfts. Die Gehälter in Augsburg sind 2025 gestiegen, allerdings gibt es deutliche Unterschiede. Das zeigt eine Auswertung der Arbeitsagentur. Das mittlere Bruttogehalt von Vollzeitbeschäftigten lag in der Stadt bei 4.536 Euro im Monat. Am meisten verdienen Beschäftigte in der Metall- und Elektroindustrie mit knapp 6.000 Euro. Im Gesundheitswesen sind es rund 4.250 Euro. Im Gastgewerbe dagegen nur etwa 2.700 Euro. Auch bei den Geschlechtern gibt es Unterschiede. Männer kamen auf knapp 4.900 Euro, Frauen auf rund 4.100 Euro. Akademiker verdienen im Schnitt gut 6.000 Euro. In Großaitingen wächst die Sorge vor Hochwasser. Eine Untersuchung der Singold hat gezeigt, dass sich das Bachbett an mehreren Stellen deutlich abgelagert hat, teilweise um mehr als 20 Zentimeter seit der letzten Vermessung 2008. Bei einem starken Hochwasser könnte dadurch das Überschwemmungsgebiet größer werden. Die Gemeinde will die Ergebnisse jetzt dem Wirtschaftsamt vorlegen und gemeinsam Maßnahmen zum besseren Hochwasserschutz prüfen. 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
2: Und die Sonne, die scheint heute bei Werten bis zu 18 Grad den ganzen Tag. Und in der Nacht, da ist der Himmel auch klar. Dementsprechend kalt wird's wieder. Bis auf 8, 9 Grad fallen die Temperaturen heute Nacht. Es bleibt aber auch in der Nacht trocken. Morgen am Donnerstag, da wird's ein bisschen wechselhafter. Es gibt ein bisschen Sonne und Wolken. Und am Nachmittag kann's dann sogar ein bisschen regnen. Und die Temperaturen, die sind so wie heute. Und auch der Freitag und der Samstag, die werden dann wieder richtig sonnig.
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3: Immer aktuell, dank KI. Ihr habt freie Fahrt, derzeit gibt es keine Verkehrsbehinderungen.
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3: In der Peter-Sengel-Straße in Einling, in der Eichacher Straße in Petersdorf, in der Langenmantelstraße und am Klinkerberg in Augsburg sowie auf der B17 bei Kleineitingen. 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
2: Die gute Nachricht des Tages, die gibt's gleich auf die Ohren und die hat zu tun mit der Staudenbahn. Gleich mehr dazu. Ich bin Veronika Götz.

0: Sparks mit When Do I Get to Sing Away? Bei Radio Augsburg. So, gute Nachricht des Tages. Die Staudenbahn fährt wieder. Zumindest rollte sie für einen Tag. Zum Tag der Schiene. Das sind nämlich hunderte Menschen mit einem modernen Wasserstoffzug zwischen Augsburg und Fischach unterwegs gewesen. Und die kostenlose Sonderfahrt, die soll zeigen, wie die geplante Reaktivierung der Staudenbahn dann aussehen könnte. Die Fahrgäste zeigten sich wohl sehr begeistert. Geplant ist künftig aber ein elektrischer Betrieb mit Zügen, die aber immerhin bis zu 140 Kilometer pro Stunde schnell fahren können. Da geht's ab durch die Stauden.
1: Wir brauchen Lohn, bitte.
0: Na. Ich hab's heute nicht so mit den Knöpfen.
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0: So, und schnell weiter mit Musik.

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1: Ich bin Roland Stingel. Der tödlich verunglückte Mitarbeiter des Fahrgeschäfts Hangover auf der Münchner Wiesn soll in Augsburg gewohnt haben. Das berichtet die ARD. Am Montagabend war der gebürtige Serbe unter der Plattform gestanden, als die Gondel nach unten fuhr und hat den Mann zerquetscht. Im südlichen Lechauwald auf Höhe Königsbrunn haben in dieser Woche Baumfällarbeiten begonnen. Entfernt werden unter anderem abgestorbene und durch Hagel beschädigte Kiefern sowie von Borkenkäfer befallene Fichten. Deshalb sind Waldwege teilweise gesperrt. Die Stadt bittet Besucher, die Absperrungen unbedingt zu beachten. Es besteht Lebensgefahr. Und damit zu weiteren Meldungen aus Bayern, Deutschland und der Welt.
2: Ich bin Stefan Schütz. Weg mit der 12-Uhr-Regel an Tankstellen, fordert der ADAC. Diese Regel habe zwar unter anderem die Zahl der täglichen Preisänderungen erheblich reduziert, doch die Spritpreise insgesamt seien dadurch nicht gesunken. Lea Matschulat berichtet.
3: Die 12-Uhr-Regel habe dazu geführt, dass sich der Preis für den Liter Benzin oder Diesel pro Tag viel deutlicher ändere als vorher. Und das nicht zum Vorteil der Autofahrer, findet der ADAC. Auch das Leibniz-Zentrum für europäische Wirtschaftsforschung hatte schon festgestellt, die 12-Uhr-Regel führt zu höheren Durchschnittspreisen.
2: Auf der Zugspitze Deutschlands höchstem Berg sind mehrere Kubikmeter Fels abgebrochen. Verletzt wurde niemand. Der Abbruch an der deutsch-österreichischen Grenze war gestern bemerkt worden und hält laut Bergwacht Greinau auch heute noch an. Ungewöhnlich sei das Ausmaß, so ein Sprecher. Als Grund gilt der schwindende Permafrost durch den Klimawandel. Über Jahre war es Trend, dass die Innenstädte zunehmend gemieden wurden, doch hier gibt es nun offenbar eine Wende. Der Handelsverband teilte mit, dass 80% von ihm befragte Menschen sagten, künftig genauso oft oder noch häufiger ihr Stadtzentrum zu besuchen. Das ist ein Plus von 20% seit 2024. Die Experten sehen das als Zeichen, dass Investitionen und Entwicklungsprogramme wirken. Es wird nicht einfacher, ins Berufsleben einzusteigen, das zeigte eine Analyse der Jobbörse Indeed. Seit 2022 gibt es rund 2/3 weniger Stellenangebote für Einstiegsjobs. Besonders stark sank das Angebot im Marketing um 75% und in der IT um 77%. Aber in der Pflege sowie bei Lebensmitteln, Gastro und Hotellerie werden weiterhin verstärkt Berufseinsteiger gesucht. Deutschland holt beim digitalen Bezahlen auf, liegt aber weiter zurück. Das zeigt eine Studie der Boston Consulting Group. Im vergangenen Jahr gab es hierzulande im Schnitt rund 300 elektronische Zahlungen pro Kopf. Der EU-Schnitt liegt bei etwa 400. Die Zahl der Transaktionen wächst in Deutschland aber mit rund 10% stärker als im EU-Durchschnitt.
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4: Das Wetter zur Wochenmitte in Augsburg und der Region, das braucht sich nicht zu schämen. Richtig schön scheint heute die Sonne runter bei Werten bis zu 18 Grad. Dazu bleibt es trocken, in der Nacht genauso. In der Nacht ist der Himmel meist klar und die Werte, die fallen auf bis zu 9 Grad in der Nacht. Also es wird ein bisschen wärmer als letzte Nacht. Morgen am Donnerstag, da wird es dann ein bisschen wechselhafter vom Wetter. Da gibt es ein paar Wolken dazu. Am Nachmittag kann es ein bisschen tröpfeln, aber es wird immer noch fast genauso warm. 17 Grad maximal. Freitag und Samstag werden dann wieder super sonnig.
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5: Immer aktuell, dank KI. Auf der A8 Stuttgart Richtung München ist zwischen Zusmarshausen und Adelsried wegen Kanalbauarbeiten der linke Fahrstreifen gesperrt. Am 23. September von ca. 12 bis 16 Uhr. An der Ausfahrt Augsburg West ist wegen Schutzplankenerneuerung der rechte Fahrstreifen bis ca. 15 Uhr gesperrt.
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5: In der Langenmantelstraße und am Klinkerberg in Augsburg sowie in der Eichacher Straße in Petersdorf. 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

0: Deep Beats für euren Mittwoch hier bei Radio Augsburg.
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0: Augsburg ist in diesem Jahr das Zentrum der deutschlandweiten Caritas Herbstsammlung 2026. Vor der offiziellen Eröffnung der Herbstsammlung am kommenden Sonntag wird es 3 Aktionstage geben. Sie stehen unter dem Motto »Zusammen geht was, Caritas verbindet Generationen«. Ein Highlight ist der große Familientag am Samstag auf dem Moritzplatz mit zahlreichen Infoerlebnisstationen und Mitmachaktionen, sagt Caritas-Direktor Markus Müller.
2: Also erstmal ist das Ziel, dass wir die Caritas in den Mittelpunkt stellen wollen. Unsere wichtige Arbeit in Gesellschaft, auch die Menschen, das Ehrenamt, die für die Caritas sich einsetzen, tagtäglich draußen in den unzählig vielen Einrichtungen. Es sind ja 32.000 Menschen, die hier im Bistum arbeiten für die Caritas, dass wir diese Vielfalt, diese Buntheit erfahrbar machen.
0: Beim Familientag auf dem Moritzplatz können Kinder beispielsweise Postkarten gestalten, auf Schatzsuche gehen oder die Teddy-Klinik besuchen. Erwachsene können sich einen Pflegeroboter anschauen, ein XXL-Jenga spielen oder das Handy mit Muskelkraft auf dem Rad aufladen. Am Abend will die Caritas dann bei einem ökumenischen Event in der St. Anna-Kirche, ähnlich wie damals Martin Luther, Thesen anschlagen.
2: Für eine soziale und gerechte Gesellschaft. Und das ist mir ganz wichtig, diesen Abend auch nochmal das zu betonen. Was ist eine soziale und gerechte Gesellschaft? Was brauchen wir dazu? Also kannst du zulasten jetzt dieser ganzen Sparthemen der Ärmsten sein oder was macht eine Gesellschaft heute aus?
0: Bereits am Freitagabend wird die Caritas den Elisabeth-Preis an Altbundeskanzlerin Angela Merkel verleihen für ihr Wirken, für Solidarität, Verantwortung und ein respektvolles Miteinander. Merkel wird den Preis bei einem Festakt im Goldenen Saal persönlich entgegennehmen.
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Schön, dass ihr dabei seid. Gleich gibt es wieder Lokalnachrichten und heute geht es um junge Mütter. Was denken Sie über Themen wie Gleichberechtigung oder Mental Load? Das thematisiert eine Wanderausstellung, die gerade in Augsburg zu Gast ist. Mehr dazu in den Lokalnachrichten um 13:30.

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1: Ich bin Sarah Nägele. Vor dem Augsburger Landgericht startet heute der Prozess gegen einen 21-Jährigen, der sich an der B16 bei Dillingen im letzten September immer wieder auf die Lauer gelegt und auf Autos geschossen haben soll. Die Anklage lautet 23-facher versuchter Mord. Die Staatsanwaltschaft geht von einem islamistischen Motiv aus, da der Mann Sympathisant der Terrormiliz Islamischer Staat sei und sich im Internet radikalisiert haben soll. Mit einem Urteil wird Ende Oktober gerechnet. Die Kritik an den Plänen der Bahn, ab 2028 Regionalverbindungen auf der Strecke Augsburg-München zu streichen, wird lauter. Nun schlägt auch die CSU Alarm. Der schwäbische CSU-Bezirksvorsitzende Klaus Holecek und der parlamentarische Staatssekretär Ulrich Lange kündigten nun einen runden Tisch mit Vertretern der Bahn an. Schwerpunkte des Treffens sollen der genaue Sachstand der Planungen und Optionen für ein verlässliches Zugangebot sein. Nach den Plänen der Bahn könnten täglich bis zu 12 Regionalzüge entfallen, um Platz für weitere ICE-Verbindungen zu schaffen. Die Münchner CSU warnte außerdem, dass mit der geplanten Sanierung des Allacher Tunnels ein weiteres Nadelöhr im Pkw-Verkehr drohe. Auch deshalb sei eine attraktive Zugverbindung für die Strecke unerlässlich. Anlässlich des 25. Jubiläums der katholischen Schwangerenberatung hat der SKF Augsburg eine renommierte Wanderausstellung in unsere Region geholt. Gestern wurde die Ausstellung Faces of Moms im Kolpinghaus Augsburg eröffnet, sagt Gisela Staringer-Rehm, die Leiterin der Beratungsstelle in Augsburg.
2: Wo junge Mütter porträtiert werden und zu den Fragestellungen Care-Arbeit, Mental Load sich äußern und wo das Thema strukturelle Ungleichheit in diesen Bereichen eine wichtige Rolle spielt.
1: Bis zum 14. Oktober wird die Ausstellung noch in Augsburg zu sehen sein. Kommende Woche am 30. September wird es eine Midisage mit den Verantwortlichen geben. 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
3: Die Sonne scheint heute vom Himmel den ganzen Tag. Sehr schön, bis 18 Grad geht das Thermometer hoch. Und in der Nacht, da bleibt es dann auch trocken. Der Himmel ist klar, in der Nacht fallen die Temperaturen auf bis 9 Grad. Bisschen wärmer als die letzte Nacht. Morgen am Donnerstag, da wird es nochmal genauso warm, 17, 18 Grad. Aber das Wetter wird wechselhafter. Ein paar Wolken ziehen durch, außerdem kann es ein bisschen tröpfeln am Nachmittag. Und dann Freitag und Samstag werden wieder richtig sonnig.
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4: Immer aktuell, dank KI. A8 Stuttgart Richtung München zwischen Zusmarshausen und Adelsried. Wegen Kanalbauarbeiten ist der linke Fahrstreifen gesperrt. An der Ausfahrt Augsburg West ist wegen Schutzplankenerneuerung der rechte Fahrstreifen gesperrt. Auf der B17 B2 Landsberg Richtung Donauwörth zwischen Göggingen Süd, Haunstetten und Gersthofen Mitte ist wegen Reinigungsarbeiten der rechte Fahrstreifen gesperrt.
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4: Am Bachstelzenweg in Augsburg und in der Eichacher Straße in Petersdorf. Seht ihr Staus und Blitzer, meldet sie gerne unter der 0821 50 242 26.
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1: Ich bin Veronika Götz. Vor dem Augsburger Landgericht startet heute der Prozess gegen den 21-jährigen Mann, der sich an der B16 bei Dillingen im letzten September immer wieder auf die Lauer gelegt und auf Autos geschossen haben soll. Die Anklage lautet auf 23-facher versuchter Mord. Die Kritik an den Plänen der Bahn, ab 2028 Regionalverbindungen auf der Strecke Augsburg-München zu streichen, wird lauter. Nun schlägt auch die CSU Alarm. Der schwäbische CSU-Bezirksvorsitzende Klaus Holitschek und der parlamentarische Staatssekretär Ulrich Lange kündigten nun einen runden Tisch mit Vertretern der Bahn an. Und damit zu mehr Nachrichten aus Bayern, Deutschland und der Welt.
2: Ich bin Stefan Schütz. Wie gehen wir künftig mit Extremwetterereignissen wie Hitzewellen, Starkregen oder Überflutungen um? Mit dieser Frage beschäftigen sich seit dem Vormittag Forscher und Meteorologen in Hamburg. Sie wollen auf dem Extremwetterkongress über die Auswirkungen des Klimawandels diskutieren. Laut dem Robert-Koch-Institut sind in diesem Jahr etwa allein in Deutschland rund 16.000 Menschen infolge von Hitze gestorben. Die Bundesregierung will Missbrauch von Sozialleistungen wirkungsvoller bekämpfen. Dazu gibt es einen 10-Punkte-Plan, über den Claudia Wächter berichtet.
3: Ganz konkret sind zum Beispiel strengere Regeln für EU-Ausländer geplant, die hier Sozialleistungen bekommen. Man will Schwarzarbeit stärker bekämpfen und vor allem Banden, die Menschen hier ins Land holen, sie ausbeuten und in Schrottimmobilien unterbringen. Bis Ende des Jahres soll der Aktionsplan umgesetzt werden.
2: Die Bundesregierung will für den Einsatz sogenannter K.O.-Tropfen höhere Strafen. Wer die gefährlichen Mittel für eine Vergewaltigung oder einen Raub einsetzt, soll laut einem Entwurf der Bundesregierung künftig mit mindestens 5 Jahren Freiheitsstrafe rechnen müssen. Dazu sollen K.O.-Tropfen rechtlich so eingestuft werden wie eine Waffe oder ein gefährliches Werkzeug. Auch die Industriestaatenorganisation OECD geht von einer etwas stärker wachsenden deutschen Wirtschaft aus. Für dieses Jahr wird ein Plus von mehr als 1% vorhergesagt. Ebenso sieht die Prognose für 2027 aus. Die Fachleute der Organisation erarbeiten unter anderem regelmäßig Konjunkturprognosen und sind auch für den weltweit größten Schulleistungstest PISA verantwortlich. Ein vermisster Taucher ist aus dem Starnberger See tot geborgen worden. Er war gestern Nachmittag in rund 60 Metern Tiefe an der Allmannshauser Steilwand gefunden worden. Im Einsatz waren Tauchroboter, Drohne und Polizeihubschrauber. Der 63-Jährige war am Samstag mit 2 Tauchpartnern unterwegs, als der Sichtkontakt abbrach. Die Polizei geht von keinem Fremdverschulden aus.
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1: Das Wetter zur Wochenmitte in Augsburg und der Region, das braucht sich nicht zu schämen. Richtig schön scheint heute die Sonne runter bei Werten bis zu 18 Grad. Dazu bleibt es trocken, in der Nacht genauso. In der Nacht ist der Himmel meist klar und die Werte, die fallen auf bis zu 9 Grad in der Nacht. Also es wird ein bisschen wärmer als letzte Nacht. Morgen am Donnerstag, da wird es dann ein bisschen wechselhafter vom Wetter. Da gibt es ein paar Wolken dazu. Am Nachmittag kann es ein bisschen tröpfeln. Aber es wird immer noch fast genauso warm. 17 Grad maximal. Freitag und Samstag werden dann wieder super sonnig.
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4: Immer aktuell dank KI. B17, B2 Landsberg Richtung Donauwörth zwischen Göggingen Süd, Haunstetten und Gersthofen Mitte. Reinigungsarbeiten. Der rechte Fahrstreifen ist gesperrt.
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4: Geblitzt wird in der Provinostraße in Augsburg, in der Frieda-Forster-Straße in Bobingen und in der Eichacher Straße in Petersdorf. Seht ihr Staus und Blitzer, meldet sie gerne unter der 0821 50 242 26.
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So klingt Radio Augsburg am Nachmittag. Schön, dass ihr dabei seid. Gleich gibt es wieder Lokalnachrichten und heute geht es um junge Mütter. Was denken Sie über Themen wie Gleichberechtigung oder Mental Load? Das thematisiert eine Wanderausstellung, die gerade in Augsburg zu Gast ist. Mehr dazu in den Lokalnachrichten um 12:30.

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1: Ich bin Sarah Nägele. Vor dem Augsburger Landgericht startet heute der Prozess gegen einen 21-Jährigen, der sich an der B16 bei Dillingen im letzten September immer wieder auf die Lauer gelegt und auf Autos geschossen haben soll. Die Anklage lautet 23-facher versuchter Mord. Die Staatsanwaltschaft geht von einem islamistischen Motiv aus, da der Mann Sympathisant der Terrormiliz Islamischer Staat sei und sich im Internet radikalisiert haben soll. Mit einem Urteil wird Ende Oktober gerechnet. Die Kritik an den Plänen der Bahn, ab 2028 Regionalverbindungen auf der Strecke Augsburg-München zu streichen, wird lauter. Nun schlägt auch die CSU Alarm. Der schwäbische CSU-Bezirksvorsitzende Klaus Holecek und der parlamentarische Staatssekretär Ulrich Lange kündigten nun einen runden Tisch mit Vertretern der Bahn an. Schwerpunkte des Treffens sollen der genaue Sachstand der Planungen und Optionen für ein verlässliches Zugangebot sein. Nach den Plänen der Bahn könnten täglich bis zu 12 Regionalzüge entfallen, um Platz für weitere ICE-Verbindungen zu schaffen. Die Münchner CSU warnte außerdem, dass mit der geplanten Sanierung des Allacher Tunnels ein weiteres Nadelöhr im Pkw-Verkehr drohe. Auch deshalb sei eine attraktive Zugverbindung für die Strecke unerlässlich. Anlässlich des 25. Jubiläums der katholischen Schwangerenberatung hat der SKF Augsburg eine renommierte Wanderausstellung in unsere Region geholt. Gestern wurde die Ausstellung Faces of Moms im Kolpinghaus Augsburg eröffnet, sagt Gisela Staringer-Rehm, die Leiterin der Beratungsstelle in Augsburg.
2: Wo junge Mütter porträtiert werden und zu den Fragestellungen Care-Arbeit, Mental Load sich äußern und wo das Thema strukturelle Ungleichheit in diesen Bereichen eine wichtige Rolle spielt.
1: Bis zum 14. Oktober wird die Ausstellung noch in Augsburg zu sehen sein. Kommende Woche am 30. September wird es eine Midisage mit den Verantwortlichen geben. 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
3: Die Sonne scheint heute vom Himmel den ganzen Tag. Sehr schön, bis 18 Grad geht das Thermometer hoch. Und in der Nacht, da bleibt es dann auch trocken. Der Himmel ist klar, in der Nacht fallen die Temperaturen auf bis 9 Grad. Bisschen wärmer als die letzte Nacht. Morgen am Donnerstag, da wird es nochmal genauso warm, 17, 18 Grad. Aber das Wetter wird wechselhafter. Ein paar Wolken ziehen durch, außen kann es ein bisschen tröpfeln am Nachmittag. Und dann Freitag und Samstag werden wieder richtig sonnig.
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4: Immer aktuell, dank KI. Ruhiger und störungsfreier Verkehr im Sendegebiet.
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4: In der Provinostraße in Augsburg, in der Hauptstraße in Meitingen und in der Frieda-Forster-Straße in Bobingen. Seht ihr Staus und Blitzer, meldet sie gerne unter der 0821 50 242 26.
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1: Ich bin Veronika Götz. Der tödlich verunglückte Mitarbeiter des Fahrgeschäfts Hangover auf der Münchner Wiesen hat in Augsburg gewohnt. Am Montagabend war der gebürtige Serbe unter der Plattform gestanden, als die Gondel nach unten fuhr und den Mann zerquetschte. Warum der Mann in dem verbotenen Bereich stand, ist noch unklar. Der Mann hinterlässt eine Frau und zwei Kinder. Der Prozess rund um die Misshandlungsvorwürfe der JVA Gablingen könnte schon in Augsburg Ende November starten. Der Größe wegen sollen die Verhandlungen wohl im Schwurgerichtssaal am Augsburger Landgericht stattfinden. Allein 102 Opfer, 13 Angeklagte und je ein oder zwei Anwälte werden im Saal sitzen. Einen größeren Gefängnisskandal dürfte es in Deutschland kaum je gegeben haben. Und damit zu mehr Nachrichten aus Bayern, Deutschland und der Welt.
2: Ich bin Stefan Schütz. Wer einkaufen geht, soll künftig häufiger einen digitalen statt einen gedruckten Kassenbon bekommen. Einen entsprechenden Gesetzentwurf hat das Bundeskabinett beschlossen. So sollen ab 2028 Papierbelege grundsätzlich durch digitale Belege ersetzt werden. Ziel sei es, neben Bürokratieabbau auch Steuerhinterziehung durch offene Ladenkassen einzuschränken. Das Bundeskabinett hat auch einen Fahrplan zum Ausstieg aus Erdgas, Erdöl und Kohle erarbeitet. Deutschland verpflichtet sich damit, seinen CO2-Ausstoß aus fossilen Energien bis 2045 auf null zu senken. Bundesumweltminister Schneider stellt das Dokument heute laut Spiegel bei einer UN-Veranstaltung in New York vor. In dieser Badesaison sind mehr Menschen in Deutschland ums Leben gekommen. Von Mai bis Ende der Sommerferien ertranken 248 Menschen, 12 mehr als 2025. Das teilte die Deutsche Lebensrettungsgesellschaft mit. Uli Reitinger berichtet.
3: Besonders gefährdet sind Jugendliche und junge Männer zwischen 11 und 30 Jahren. Viele überschätzen sich, sind leichtsinnig, gehen Risiken ein und das, obwohl sie nicht oder nicht gut schwimmen können. Die meisten tödlichen Badeunfälle gab es in Bayern. Hier starben in diesem Sommer 61 Menschen.
2: In einem DHL-Zustellzentrum im mecklenburgischen Leitzen ist eine mögliche Quecksilbersubstanz gesichert worden. Die Proben werden jetzt im Labor untersucht. Eine 50-jährige Zustellerin war gestern mit Vergiftungserscheinungen zur Polizei gegangen. Auffällig, schon am Wochenende hatte es in Neustadt-Glewe im gleichen Bundesland einen Quecksilberfund gegeben, und zwar bei einer Online-Blumenbestellung. Wer einen Ausflug in der Zugspitzregion machen will, kann aufatmen. Die Bergbahnen an Deutschlands höchstem Berg laufen trotz des massiven Felssturzes uneingeschränkt. Gestern hatte sich am Grenzkamm Gestein gelöst und auch heute hat es gebröckelt. Die Abbruchstelle liegt fernab der Wanderwege. Das Ausmaß des Felssturzes wird dem Klimawandel und dem resultierenden Tauen des Permafrostes zugeordnet.
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1: Das Wetter zur Wochenmitte in Augsburg und der Region, das braucht sich nicht zu schämen. Richtig schön scheint heute die Sonne runter bei Werten bis zu 18 Grad. Dazu bleibt es trocken, in der Nacht genauso. In der Nacht ist der Himmel meist klar und die Werte, die fallen auf bis zu 9 Grad in der Nacht. Also es wird ein bisschen wärmer als letzte Nacht. Morgen am Donnerstag, da wird es dann ein bisschen wechselhafter vom Wetter. Da gibt es ein paar Wolken dazu. Am Nachmittag kann es ein bisschen tröpfeln. Aber es wird immer noch fast genauso warm. 17 Grad maximal. Freitag und Samstag werden dann wieder super sonnig.
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4: Immer aktuell dank KI. Vorsicht, auf der B2 Richtung Augsburg ist zwischen Nordendorf und Westendorf der linke Fahrstreifen durch verlorene Ladung blockiert.
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4: In der Lutzstraße und an der Blauen Kappe in Augsburg. In der Hauptstraße in Meitingen und in der Frieda-Forster-Straße in Bobingen. Radio Augsburg wünscht eine gute Fahrt.
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So klingt Radio Augsburg am Nachmittag. Schön, dass ihr dabei seid. Gleich gibt es wieder Lokalnachrichten und heute geht es um junge Mütter. Was denken Sie über Themen wie Gleichberechtigung oder Mental Load? Das thematisiert eine Wanderausstellung, die gerade in Augsburg zu Gast ist. Mehr dazu in den Lokalnachrichten um 12:30.

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1: Ich bin Sarah Nägele. Vor dem Augsburger Landgericht startet heute der Prozess gegen einen 21-Jährigen, der sich an der B16 bei Dillingen im letzten September immer wieder auf die Lauer gelegt und auf Autos geschossen haben soll. Die Anklage lautet 23-facher versuchter Mord. Die Staatsanwaltschaft geht von einem islamistischen Motiv aus, da der Mann Sympathisant der Terrormiliz Islamischer Staat sei und sich im Internet radikalisiert haben soll. Mit einem Urteil wird Ende Oktober gerechnet. Die Kritik an den Plänen der Bahn, ab 2028 Regionalverbindungen auf der Strecke Augsburg-München zu streichen, wird lauter. Nun schlägt auch die CSU Alarm. Der schwäbische CSU-Bezirksvorsitzende Klaus Holecek und der parlamentarische Staatssekretär Ulrich Lange kündigten nun einen runden Tisch mit Vertretern der Bahn an. Schwerpunkte des Treffens sollen der genaue Sachstand der Planungen und Optionen für ein verlässliches Zugangebot sein. Nach den Plänen der Bahn könnten täglich bis zu 12 Regionalzüge entfallen, um Platz für weitere ICE-Verbindungen zu schaffen. Die Münchner CSU warnte außerdem, dass mit der geplanten Sanierung des Allacher Tunnels ein weiteres Nadelöhr im Pkw-Verkehr drohe. Auch deshalb sei eine attraktive Zugverbindung für die Strecke unerlässlich. Anlässlich des 25. Jubiläums der katholischen Schwangerenberatung hat der SKF Augsburg eine renommierte Wanderausstellung in unsere Region geholt. Gestern wurde die Ausstellung Faces of Moms im Kolpinghaus Augsburg eröffnet, sagt Gisela Staringer-Rehm, die Leiterin der Beratungsstelle in Augsburg.
2: Wo junge Mütter porträtiert werden und zu den Fragestellungen Care-Arbeit, Mental Load sich äußern und wo das Thema strukturelle Ungleichheit in diesen Bereichen eine wichtige Rolle spielt.
1: Bis zum 14. Oktober wird die Ausstellung noch in Augsburg zu sehen sein. Kommende Woche am 30. September wird es eine Midisage mit den Verantwortlichen geben. 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
3: Die Sonne scheint heute vom Himmel den ganzen Tag. Sehr schön, bis 18 Grad geht das Thermometer hoch. Und in der Nacht, da bleibt es dann auch trocken. Der Himmel ist klar, in der Nacht fallen die Temperaturen auf bis 9 Grad. Bisschen wärmer als die letzte Nacht. Morgen am Donnerstag, da wird es nochmal genauso warm, 17, 18 Grad. Aber das Wetter wird wechselhafter. Ein paar Wolken ziehen durch, außen kann es ein bisschen tröpfeln am Nachmittag. Und dann Freitag und Samstag werden wieder richtig sonnig.
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4: Immer aktuell, dank KI. Vorsicht auf der A8 Richtung Stuttgart zwischen Raststätte Augsburg-Ost und Augsburg-West. Gegenstände auf der Fahrbahn.
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4: Geblitzt wird in der Lutzstraße und an der Blauen Kappe in Augsburg, in der Hauptstraße in Meitingen sowie in der Frieda-Forster-Straße in Bobingen. Alle Staus und Blitzer gibt's auch auf radioaugsburg.de und in der Radio Augsburg App. Gute Fahrt.
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1: Ich bin Veronika Götz. Vor dem Augsburger Landgericht startet heute der Prozess gegen den 21-jährigen Mann, der sich an der B16 bei Dillingen im letzten September immer wieder auf die Lauer gelegt und auf Autos geschossen haben soll. Die Anklage lautet auf 23-facher versuchter Mord. Die Kritik an den Plänen der Bahn, ab 2028 Regionalverbindungen auf der Strecke Augsburg-München zu streichen, wird lauter. Nun schlägt auch die CSU Alarm. Der schwäbische CSU-Bezirksvorsitzende Klaus Holitschek und der parlamentarische Staatssekretär Ulrich Lange kündigten nun einen runden Tisch mit Vertretern der Bahn an. Und damit zu mehr Nachrichten aus Bayern, Deutschland und der Welt.
2: Ich bin Stefan Schütz. Die EU-Kommission verlost im Oktober rund 41.000 kostenlose Interrail-Tickets. Bewerben können sich 18-Jährige aus der EU und assoziierten Ländern, die 2008 geboren sind. Für Deutschland sind rund 7.000 der Discover-EU-Tickets reserviert. Ziel sei es, jungen Menschen ein Gefühl für die EU zu vermitteln. Die Bundesregierung will Sozialmissbrauch eindämmen. Sie hat dazu einen 10-Punkte-Plan beschlossen. Unter anderem in den Fokus rücken Banden, die EU-Bürger aus Südosteuropa nach Deutschland holen, sie mit Scheinarbeitsverhältnissen ausstatten, damit sie als Aufstocker Anspruch auf Sozialleistungen erlangen. Untergebracht werden diese Menschen oft in Schrottimmobilien. Viele Kassenzettel landen ungesehen im Müll und deswegen werden sie zunehmend digital. Ab 2028 soll das die Regel sein, wenn es nach dem Willen der Bundesregierung geht, Claudia Wächter berichtet.
3: Die Kassenbons nerven einfach viele. Und auch Bundesfinanzminister Klingbeil findet, die Dinger sorgen für einen unnötigen Bürokratiewust und begünstigen Steuerhinterziehung. Deshalb also digital. Allerdings nicht alle müssen umstellen. Unternehmer zum Beispiel, die wenig Umsatz machen, die dürfen auch weiterhin Kassenbelege ausgeben.
2: Die 12-Uhr-Regel an Tankstellen soll weg, das fordert der ADAC. Zwar wurde die Zahl der täglichen Preisänderungen erheblich reduziert, gesenkt habe das die Spritpreise jedoch nicht. Vielmehr habe sich die Preisdifferenz innerhalb eines Tages deutlich ausgeweitet. Die Regel gilt seit April. Die Europäische Zentralbank kommt bei der Gestaltung neuer Euro-Banknoten voran. Ende des Jahres will der EZB-Rat endgültig über das Design entscheiden. Zur Auswahl stehen Motive wie berühmte Europäer, Institutionen oder Vögel. Fast 10 Millionen Europäer haben sich an einer Umfrage dazu beteiligt. Ab Anfang der 2030er Jahre sollen die neuen Scheine schrittweise in Umlauf kommen.
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1: Das Wetter zur Wochenmitte in Augsburg und der Region, das braucht sich nicht zu schämen. Richtig schön scheint heute die Sonne runter bei Werten bis zu 18 Grad. Dazu bleibt es trocken, in der Nacht genauso. In der Nacht ist der Himmel meist klar und die Werte, die fallen auf bis zu 9 Grad in der Nacht. Also es wird ein bisschen wärmer als letzte Nacht. Morgen am Donnerstag, da wird es dann ein bisschen wechselhafter vom Wetter. Da gibt es ein paar Wolken dazu. Am Nachmittag kann es ein bisschen tröpfeln. Aber es wird immer noch fast genauso warm. 17 Grad maximal. Freitag und Samstag werden dann wieder super sonnig.
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4: Immer aktuell dank KI. A8 Stuttgart Richtung München auf Höhe Friedberg. Schutzplankenerneuerung. Der rechte Fahrstreifen ist bis 17 Uhr gesperrt.
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4: Geblitzt wird in der Langenmantelstraße, in der Lutzstraße in Augsburg, in der Werner-von-Siemens-Straße und in der Hauptstraße in Meitingen, sowie in der Frieda-Forster-Straße in Bobingen. Alle Staus und Blitzer gibt es auch auf radioaugsburg.de und in der Radio Augsburg App. Radio Augsburg wünscht eine gute Fahrt.
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0: Beats für euren Mittwoch hier bei Radio Augsburg.
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0: Augsburg ist in diesem Jahr das Zentrum der deutschlandweiten Caritas Herbstsammlung 2026. Vor der offiziellen Eröffnung der Herbstsammlung am kommenden Sonntag wird es 3 Aktionstage geben. Sie stehen unter dem Motto »Zusammen geht was, Caritas verbindet Generationen«. Ein Highlight ist der große Familientag am Samstag auf dem Moritzplatz mit zahlreichen Infoerlebnisstationen und Mitmachaktionen, sagt Caritas-Direktor Markus Müller.
2: Also erstmal ist das Ziel, dass wir die Caritas in den Mittelpunkt stellen wollen. Unsere wichtige Arbeit in Gesellschaft, auch die Menschen, das Ehrenamt, die für die Caritas sich einsetzen tagtäglich draußen in den unzählig vielen Einrichtungen. Es sind ja 32.000 Menschen, die hier im Bistum arbeiten für die Caritas, dass wir diese Vielfalt, diese Buntheit erfahrbar machen.
0: Beim Familientag auf dem Moritzplatz können Kinder beispielsweise Postkarten gestalten, auf Schatzsuche gehen oder die Teddy-Klinik besuchen. Erwachsene können sich einen Pflegeroboter anschauen, ein XXL-Jenga spielen oder das Handy mit Muskelkraft auf dem Rad aufladen. Am Abend will die Caritas dann bei einem ökumenischen Event in der St. Anna-Kirche, ähnlich wie damals Martin Luther, Thesen anschlagen.
2: Für eine soziale und gerechte Gesellschaft. Und das ist mir ganz wichtig, diesen Abend auch nochmal das zu betonen. Was ist eine soziale und gerechte Gesellschaft? Was brauchen wir dazu? Also kannst du zulasten jetzt dieser ganzen Sparthemen der Ärmsten sein oder was macht eine Gesellschaft heute aus?
0: Bereits am Freitagabend wird die Caritas den Elisabeth-Preis an Altbundeskanzlerin Angela Merkel verleihen für ihr Wirken, für Solidarität, Verantwortung und ein respektvolles Miteinander. Merkel wird den Preis bei einem Festakt im Goldenen Saal persönlich entgegennehmen.
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Radio Augsburg am sonnigen Nachmittag. Gleich kommen die Lokalnachrichten um 9:30. Da geht's um Gehälter. In Deutschland sprechen Kollegen ja untereinander nicht über Gehälter. Manche sagen, man sollte über Gehälter sprechen. Das Schweigegebot nützt eher den Chefs. Auf jeden Fall gleich mehr in den Lokalnachrichten um 9:30. Wie viel verdienen die Augsburger?

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1: Ich bin Veronika Götz. 4.536 Euro, das ist das mittlere Bruttogehalt von Vollzeitbeschäftigten in Augsburg. Seit letztem Jahr ist das mittlere Bruttogehalt damit gestiegen. Allerdings gibt es beim Gehalt deutliche Unterschiede. Am meisten verdienen Beschäftigte demnach in Augsburg in der Metall- und Elektroindustrie mit knapp 6.000 Euro. Im Gesundheitswesen sind es rund 4.250 Euro, im Gastgewerbe dagegen nur etwa 2.700 Euro. Auch bei den Geschlechtern gibt es Unterschiede. Männer kamen auf knapp 4.900 Euro, Frauen auf 4.100. Akademiker verdienen im Schnitt gut 6.000 Euro. Die Agentur für Arbeit hat die Zahlen ausgewertet. In Großaitingen wächst die Sorge vor Hochwasser. Eine Untersuchung der Singold hat gezeigt, dass sich das Bachbett der Singold an mehreren Stellen deutlich abgelagert hat, teilweise um mehr als 20 Zentimeter seit der letzten Vermessung 2008. Bei einem starken Hochwasser könnte dadurch das Überschwemmungsgebiet größer sein. Die Gemeinde will die Ergebnisse jetzt dem Wasserwirtschaftsamt vorlegen und gemeinsam Maßnahmen zum besseren Hochwasserschutz prüfen. Der Brunnen auf dem Dorfplatz in Lauterbrunn im Landkreis Augsburg soll bald wieder sprudeln. Er ist derzeit trocken, weil deutlich mehr Wasser als üblich verloren geht. Bei einer Untersuchung wurde ein Loch in einem Auslaufrohr entdeckt. Der Gemeinderat hat deshalb beschlossen, die Steine im Rohr von einer Fachfirma entfernen zu lassen und anschließend einen Schlauch zur Abdichtung einzubauen. Außerdem soll ein Sieb verhindern, dass künftig wieder Steine ins Rohr gelangen. Die Reparatur soll möglichst schnell beginnen. 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Und damit zum Wetter. Die Sonne scheint heute vom Himmel den ganzen Tag. Sehr schön, bis 18 Grad geht das Thermometer hoch. Und in der Nacht, da bleibt es dann auch trocken. Der Himmel ist klar, in der Nacht fallen die Temperaturen auf bis 9 Grad. Bisschen wärmer als die letzte Nacht. Morgen am Donnerstag, da wird es nochmal genauso warm, 17, 18 Grad. Aber das Wetter wird wechselhafter. Ein paar Wolken ziehen durch, außen kann es ein bisschen tröpfeln am Nachmittag. Und dann Freitag und Samstag werden wieder richtig sonnig.
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2: Immer aktuell, dank KI. Die Polizei meldet derzeit keine Verkehrsbehinderungen in Augsburg und der Region.
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2: In der Langenmantelstraße und in der Lutzstraße in Augsburg. In der Hauptstraße in Meitingen sowie in der Frieda-Forster-Straße in Bobingen. 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
1: Ich bin Veronika Götz. Der tödlich verunglückte Mitarbeiter des Fahrgeschäfts Hangover auf der Münchner Wiesen hat in Augsburg gewohnt. Am Montagabend war der gebürtige Serbe unter der Plattform gestanden, als die Gondel nach unten fuhr und den Mann zerquetschte. Warum der Mann in dem verbotenen Bereich stand, ist noch unklar. Der Mann hinterlässt eine Frau und zwei Kinder. Der Prozess rund um die Misshandlungsvorwürfe der JVA Gablingen könnte schon in Augsburg Ende November starten. Der Größe wegen sollen die Verhandlungen wohl im Schwurgerichtssaal am Augsburger Landgericht stattfinden. Allein 102 Opfer, 13 Angeklagte und je ein oder zwei Anwälte werden im Saal sitzen. Einen größeren Gefängnisskandal dürfte es in Deutschland kaum je gegeben haben. Und damit zu mehr Nachrichten aus Bayern, Deutschland und der Welt.
2: Ich bin Stefan Schütz. Spätestens bis 2045 will Deutschland keine fossilen Energieträger mehr nutzen. Das sieht ein Fahrplan vor, der vom Bundeskabinett verabschiedet wurde, berichten mehrere Medien. Umweltminister Schneider betont, dass eine Abkehr von Öl, Gas und Kohle die einzige Lösung sei, um die deutsche Energieversorgung unabhängig und sicher zu gestalten. Mit Hitze, Wellen und anderen Wetterereignissen beschäftigen sich Fachleute auf dem Extremwetterkongress in Hamburg. Hitzeperioden wie im Sommer werde es häufiger geben, so der Deutsche Wetterdienst. Thomas Thonfeld berichtet.
3: Rekordhitze von fast 42 Grad Ende Juni. Mit dem Klimawandel werden solche Hitzewellen immer wahrscheinlicher, sagen Experten. Die Folgen von Extremwetter spürt jeder, mahnt auch Umweltminister Schneider. Auch die Wirtschaftsleistung sinke an heißen Tagen. Deshalb macht sich Schneider auch dafür stark, eine Gemeinschaftsaufgabe, Klimaanpassung und Naturschutz ins Grundgesetz aufzunehmen.
2: In Bayern sind in diesem Jahr weniger Menschen ertrunken. Insgesamt seien zwischen Jahresbeginn und dem 15. September 61 Menschen beim Baden gestorben. Im vergangenen Jahr waren es 12 mehr, teilte die Deutsche Lebensrettungsgesellschaft mit. Die meisten Opfer waren männlich im Alter von 21 bis 30. Über Jahre war es Trend, dass die Innenstädte zunehmend gemieden wurden, doch hier gibt es nun offenbar eine Wende. Der Handelsverband teilte mit, dass 80% von ihm befragte Menschen sagten, künftig genauso oft oder noch häufiger ihr Stadtzentrum zu besuchen. Das ist ein Plus von 20% seit 2024. Die Experten sehen das als Zeichen, dass Investitionen und Entwicklungsprogramme wirken. Wer einen Ausflug in der Zugspitzregion machen will, kann das tun. Die Bergbahnen an Deutschlands höchsten Berg laufen trotz eines größeren Felssturzes uneingeschränkt. Gestern hatte sich am Grenzkamm Gestein gelöst und auch heute hat es gebröckelt. Die Abbruchstelle liegt fernab der Wanderwege. Das Ausmaß des Felssturzes wird dem Klimawandel und dem resultierenden Tauen des Permafrostes zugeordnet.
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1: Das Wetter zur Wochenmitte in Augsburg und der Region, das braucht sich nicht zu schämen. Richtig schön scheint heute die Sonne runter bei Werten bis zu 18 Grad. Dazu bleibt es trocken, in der Nacht genauso. In der Nacht ist der Himmel meist klar und die Werte, die fallen auf bis zu 9 Grad in der Nacht. Also es wird ein bisschen wärmer als letzte Nacht. Morgen am Donnerstag, da wird es dann ein bisschen wechselhafter vom Wetter. Da gibt es ein paar Wolken dazu. Am Nachmittag kann es ein bisschen tröpfeln. Aber es wird immer noch fast genauso warm. 17 Grad maximal. Freitag und Samstag werden dann wieder super sonnig.
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4: Immer aktuell dank KI. Auf der ST 2027 Schwabmünchen Richtung Geltendorf ist zwischen Adelshausen und der Abzweigung nach Unfriedshausen nach einem Unfall in beiden Richtungen bis 18 Uhr gesperrt. Auf der ST 2052 Mehring Richtung Landsberg ist zwischen Pestenacker und Weil nach einem Unfall in beiden Richtungen bis 18 Uhr gesperrt.
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4: Geblitzt wird an der Blauen Kappe und in der Provinostraße in Augsburg, in der Werner-von-Siemens-Straße und in der Hauptstraße in Meitingen, auf der Lechallee in Bobingen und in der Hauptstraße in Oberottmarshausen. Seht ihr Staus und Blitzer, meldet sie gerne unter der 0821 50 242 26.
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0: Gute Musik bei Radio Augsburg. Ja, und gutes Wetter. Nicht zu heiß, sonnig, trocken. Das Wetter lädt einfach dazu ein, dass man, wenn rausgeht, zum Beispiel in die Berge zum Wandern. Wer jetzt aber keine krassen Bergtouren machen will, für den haben wir vielleicht einen Tipp.
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0: Kinder und Wandern, das ist ja so eine Sache. Wenn man aber Belohnungen fürs Wandern in Aussicht stellt, dann geht Kinder und Wandern doch schon eher. Die Sommerrodelbahn in Nesselwang im Allgäu könnte so eine Belohnung für Kinder sein. Sie hat auch noch im Herbst offen. Nachdem man zum Beispiel den Wasserfallweg in Nesselwang gewandert ist oder die 6 Kilometer von Nesselwang bzw. vom Kögelweiher zum Attlesee, könnte man dann noch zur Sommerrodelbahn bei Nesselwang. Auf Schienen wird man hochgezogen und dann fährt man rund 1 Kilometer runter mit bis zu 40 km/h. Die Sommerrodelbahn führt schön durch Almwiesen nach unten. Man kann natürlich jederzeit bremsen. Aus eigener Erfahrung kann ich sagen, blöd, wenn ängstliche japanische Touristinnen Vollbremsungen auf der Strecke machen und dann verärgerte Allgäuer Väter mit ihren Söhnen, die voll durchziehen wollten, leider mitbremsen müssen. Aber gut, es ist auf jeden Fall lustig. 9 € für Erwachsene und 6 € für Kinder. Noch länger als bei Nesselwang ist die Sommerrodelbahn bzw. Ganzjahresrodelbahn an der sogenannten Alpsee-Bergwelt. Sie ist Deutschlands längste Ganzjahresrodelbahn, knapp 3 Kilometer lang. Startpunkt ist die sogenannte Alpsee-Bergwelt bei Gschwend. Gschwend ist ungefähr 1 Kilometer westlich von Immenstadt im Allgäu. Dorthin kann man von Augsburg aus mit dem Auto gut 2 Stunden fahren. Nach Nesselwang fährt man von Augsburg dagegen etwas weniger, nur rund 1,5 Stunden. Mit dem Zug ist es immer ein bisschen mehr. Viel Spaß!
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schönen Mittwochabend. Ihr hört Radio Augsburg. Großer Polizeiauflauf gestern Abend in Lechhausen vor einer Apotheke. Dort ist der Polizei nämlich ein mutmaßlicher Serienrezeptfälscher ins Netz gegangen. Mehr dazu hört ihr gleich bei uns um halb in den Lokalnachrichten.

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1: Ich bin Eva Fischer. Der Prozess gegen einen 22-Jährigen wegen 23-fachen versuchten Mordes am Landgericht Augsburg ist vorerst verschoben worden. Der Angeklagte soll im vergangenen Jahr mit einem Luftgewehr auf fahrende Autos geschossen haben. Nach Ansicht der Generalstaatsanwaltschaft München wollte er dadurch schwere Unfälle und möglicherweise Tote verursachen. Verletzt wurde zum Glück niemand. Der Mann befindet sich derzeit wegen einer Krebserkrankung in Chemotherapie. Wegen starker Nebenwirkungen sei er momentan nicht in der Lage, dem Prozess zu folgen. Das Verfahren soll deshalb voraussichtlich Ende des Jahres oder Anfang 2027 beginnen. Dem Angeklagten werden zudem Verbindungen zur Terrororganisation Islamischer Staat vorgeworfen. Der tödlich verunglückte Mitarbeiter des Fahrgeschäfts Hangover auf den Münchner Wiesen hat laut Medienberichten in Augsburg gewohnt. Am Montagabend war der gebürtige Serbe unter der Plattform gestanden, als die Gondel nach unten fuhr und den Mann zerquetschte. Warum sich der 52-Jährige dort aufgehalten hatte, ist noch unklar. Der TÜV bestätigte das einwandfreie Funktionieren des Fahrgeschäftes. Die letzten Meter wird die Plattform langsam abgesenkt. Noch ist der genaue Unfallhergang demnach unklar. Die Augsburger Polizei hat einen mutmaßlichen Rezeptfälscher geschnappt. Einem Mitarbeiter einer Apotheke in Lechhausen ist gestern ein Kunde aufgefallen, der versuchte, mit einem gefälschten Rezept Testosteron zu erlangen. Die Polizei nahm den 34-Jährigen noch vor Ort fest. Noch während der Festnahme wurde der Mann von einem weiteren mutmaßlichen Täter per Telefon kontaktiert. Die Polizei geht davon aus, dass es sich dabei um den Rezeptfälscher handelt und hat bei beiden Männern eine Wohnungsdurchsuchung veranlasst. Die Beamten stellten zahlreiche Beweismittel sicher, die darauf schließen lassen, dass der Mann serienmäßig Rezepte fälscht. Gegen beide wird jetzt ermittelt. Die Gehälter in Augsburg sind im vergangenen Jahr gestiegen. Allerdings gibt es da deutliche Unterschiede. Das zeigt eine Auswertung der Arbeitsagentur. Veronika Götz berichtet.
2: 4.536 Euro ist das mittlere Bruttogehalt von Vollzeitbeschäftigten in Augsburg. Seit letztem Jahr ist das mittlere Bruttogehalt damit gestiegen. Allerdings gibt es deutliche Unterschiede zwischen den Gehältern. Am meisten verdienen Beschäftigte in der Metall- und Elektroindustrie mit knapp 6.000 Euro. Im Gesundheitswesen sind es rund 4.250 Euro, im Gastgewerbe dagegen nur etwa 2.700 Euro. Auch bei den Geschlechtern gibt es Unterschiede. Männer kamen auf knapp 4.900 Euro, Frauen auf 4.100 Euro. Akademiker verdienen im Schnitt gut 6.000 Euro.
1: Danke, Veronika. Die Rekordhitze in Augsburg und der Region hat der Pilzsaison Startschwierigkeiten beschert. Die lange Hitze hat die Waldböden so sehr ausgetrocknet, dass Pilze nicht sprießen konnten. Mittlerweile haben sich die Bedingungen aber gebessert, meint Günter Groß vom Pilzverein Augsburg-Königsbrunn.
3: Ja, es schaut ein bisschen besser aus im Wald auf jeden Fall. Es sind auch Leute da, die die Pilzberatung aufsuchen, die im Wald Pilze gefunden haben. Wir haben unsere erste Exkursion schon hinter uns und es hat also Pilze gegeben. Zwar noch nicht so üppig, aber es war trotzdem immer interessant.
1: Wer Fragen zu seinen gesammelten Pilzen hat, kann zur Pilzberatung im Umweltbildungszentrum am Augsburger Zoo gehen. Die hat jeden Montag von 16 Uhr bis 17.30 Uhr geöffnet. 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
4: Die Sonne scheint heute vom Himmel den ganzen Tag. Sehr schön. Bis 18 Grad geht das Thermometer hoch. Und in der Nacht, da bleibt es dann auch trocken. Der Himmel ist klar. In der Nacht fallen die Temperaturen auf bis 9 Grad. Bisschen wärmer als die letzte Nacht. Morgen am Donnerstag, da wird es nochmal genauso warm. 17, 18 Grad. Aber das Wetter wird wechselhafter. Ein paar Wolken ziehen durch. Außerdem kann es ein bisschen tröpfeln am Nachmittag. Und dann Freitag und Samstag werden wieder richtig sonnig.
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5: Immer aktuell dank KI. Ruhiger und störungsfreier Verkehr im Sendegebiet.
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5: In der Werner-von-Siemens-Straße in Meitingen und an der Blauen Kappe in Augsburg. In der Hauptstraße in Oberottmarshausen sowie auf der Lechallee in Bobingen. 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

0: Ihr hört Radio Augsburg und wir schauen mal in ein Augsburger Viertel, nämlich nach Hauenstetten. Dort ist der Wochenmarkt in der Flachsstraße nach der Sommerpause wieder komplett zurück. Und obwohl es nur 4 Stände sind, ist das Angebot ziemlich vielfältig. Von Brot, Eiern und Fleisch über Käse bis hin zu Gemüse aus der Region. Den Wochenmarkt gibt's übrigens seit 1997. Jeden Freitag von 14 bis 16 Uhr wird die Flachsstraße damit zum kleinen, aber beliebten Treffpunkt in Hauenstetten.
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1: Ich bin Veronika Götz. Vor dem Augsburger Landgericht startet heute der Prozess gegen den 21-jährigen Mann, der sich an der B16 bei Dillingen im letzten September immer wieder auf die Lauer gelegt und auf Autos geschossen haben soll. Die Anklage lautet auf 23-facher versuchter Mord. Die Kritik an den Plänen der Bahn, ab 2028 Regionalverbindungen auf der Strecke Augsburg-München zu streichen, wird lauter. Nun schlägt auch die CSU Alarm. Der schwäbische CSU-Bezirksvorsitzende Klaus Holitschek und der parlamentarische Staatssekretär Ulrich Lange kündigten nun einen runden Tisch mit Vertretern der Bahn an. Und damit zu mehr Nachrichten aus Bayern, Deutschland und der Welt.
2: Ich bin Stefan Schütz. Berlin will offenbar seine Bewerbung um Olympische Spiele zurückziehen. Medienberichten zufolge hat eine Kommission des Deutschen Olympischen Sportbundes die Berliner Bewerbung als die schlechteste bewertet. Auch die Wahlsiegerin Ehralp von den Linken hatte sich gegen Olympia ausgesprochen. Damit blieben bei der Abstimmung über den nationalen Bewerber am Samstag München und die Region Köln-Rhein-Ruhr übrig. Die Bundesregierung sagt dem Sozialmissbrauch den Kampf an. Sie hat dazu einen 10-Punkte-Plan beschlossen. Unter anderem in den Fokus rücken Banden, die EU-Bürger aus Südosteuropa nach Deutschland holen, sie mit Scheinarbeitsverhältnissen ausstatten, damit sie als Aufstocker Anspruch auf Sozialleistungen erlangen. Untergebracht werden diese Menschen oft in Schrottimmobilien. Wer einkaufen geht, soll künftig häufiger einen digitalen statt einen gedruckten Kassenzettel bekommen. Einen entsprechenden Gesetzentwurf hat das Bundeskabinett beschlossen. So sollen ab 2028 Papierbelege grundsätzlich durch digitale Belege ersetzt werden. Ziel sei es, neben Bürokratieabbau auch Steuerhinterziehung durch offene Ladenkassen einzuschränken. Die Bundesregierung will den Einsatz von K.O.-Tropfen härter bestrafen. Der Bundestag befasst sich erstmals mit dem Gesetzentwurf. K.O.-Tropfen sollen demnach künftig wie Waffen eingestuft werden. Wer sie etwa für Vergewaltigungen nutzt, muss dann damit rechnen, mindestens 5 Jahre ins Gefängnis zu kommen. Justizministerin Hubig sprach von einem abschreckenden Signal. Jürgen Klopp fühlt sich bestens vorbereitet auf sein Debüt als Bundestrainer. Auch das mit dem Singen haut hin, hat er am Rande des Abschlusstrainings in Herzogenaurach gesagt.
3: Ich glaube, so beim Supercup, da wird die Nationalhymne gesungen. Ich wusste gar nicht, dass ich die Nationalhymne drauf habe. Also komplett. Das war mir neu. Also haben sie selten gesungen zu Hause, wenn ich ein Länderspiel geguckt habe, um ehrlich zu sein.
2: Die deutsche Fußballnationalmannschaft trifft zum Auftakt in der Nations League morgen in Amsterdam auf die Niederlande.
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1: In der Nacht, da fallen die Temperaturen heute bis auf 9 Grad. Also es wird ein bisschen wärmer als die letzte Nacht. Ansonsten bleibt es trocken. Und morgen, da ist der Donnerstag ein bisschen wechselhafter als der Mittwoch heute. Es ziehen ein paar Wölkchen auf. Am Nachmittag kann sogar ein bisschen mal regnen. Und Freitag und Samstag werden dann wieder sonnig.
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4: Immer aktuell dank KI. Die Polizei meldet derzeit keine Verkehrsbehinderungen in Augsburg und der Region.
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4: In der Werner-von-Siemens-Straße in Meitingen und an der Blauen Kappe in Augsburg. Auf der Lechallee in Bobingen sowie in der Hauptstraße in Oberottmarshausen. Seht ihr Staus und Blitzer, meldet sie gerne unter der 0821 50 242 26.
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0: Augsburg ist in diesem Jahr das Zentrum der deutschlandweiten Caritas Herbstsammlung 2026. Vor der offiziellen Eröffnung der Herbstsammlung am kommenden Sonntag wird es 3 Aktionstage geben. Sie stehen unter dem Motto »Zusammen geht was, Caritas verbindet Generationen«. Ein Highlight ist der große Familientag am Samstag auf dem Moritzplatz mit zahlreichen Infoerlebnisstationen und Mitmachaktionen, sagt Caritas-Direktor Markus Müller.
2: Also erstmal ist das Ziel, dass wir die Caritas in den Mittelpunkt stellen wollen. Unsere wichtige Arbeit in Gesellschaft, auch die Menschen, das Ehrenamt, die für die Caritas sich einsetzen tagtäglich draußen in den unzählig vielen Einrichtungen. Es sind ja 32.000 Menschen, die hier im Bistum arbeiten für die Caritas, dass wir diese Vielfalt, diese Buntheit erfahrbar machen.
0: Beim Familientag auf dem Moritzplatz können Kinder beispielsweise Postkarten gestalten, auf Schatzsuche gehen oder die Teddy-Klinik besuchen. Erwachsene können sich einen Pflegeroboter anschauen, ein XXL-Jenga spielen oder das Handy mit Muskelkraft auf dem Rad aufladen. Am Abend will die Caritas dann bei einem ökumenischen Event in der St. Anna-Kirche, ähnlich wie damals Martin Luther, Thesen anschlagen.
2: Für eine soziale und gerechte Gesellschaft. Und das ist mir ganz wichtig, diesen Abend auch nochmal das zu betonen. Was ist eine soziale und gerechte Gesellschaft? Was brauchen wir dazu? Also kann es nur zu Lasten jetzt dieser ganzen Sparthemen der Ärmsten sein? Oder was macht eine Gesellschaft heute aus?
0: Bereits am Freitagabend wird die Caritas den Elisabeth-Preis an Altbundeskanzlerin Angela Merkel verleihen für ihr Wirken, für Solidarität, Verantwortung und ein respektvolles Miteinander. Merkel wird den Preis bei einem Festakt im Goldenen Saal persönlich entgegennehmen.
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Schönen Mittwochabend, ihr hört Radio Augsburg. Großer Polizeiauflauf gestern Abend in Lechhausen vor einer Apotheke. Dort ist der Polizei nämlich ein mutmaßlicher Serienrezeptfälscher ins Netz gegangen. Mehr dazu hört ihr gleich bei uns um halb in den Lokalnachrichten.

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1: Ich bin Eva Fischer. Der Prozess gegen einen 22-Jährigen wegen 23-fachen versuchten Mordes am Landgericht Augsburg ist vorerst verschoben worden. Der Angeklagte soll im vergangenen Jahr mit einem Luftgewehr auf fahrende Autos geschossen haben. Nach Ansicht der Generalstaatsanwaltschaft München wollte er dadurch schwere Unfälle und möglicherweise Tote verursachen. Verletzt wurde zum Glück niemand. Der Mann befindet sich derzeit wegen einer Krebserkrankung in Chemotherapie. Wegen starker Nebenwirkungen sei er momentan nicht in der Lage, dem Prozess zu folgen. Das Verfahren soll deshalb voraussichtlich Ende des Jahres oder Anfang 2027 beginnen. Dem Angeklagten werden zudem Verbindungen zur Terrororganisation Islamischer Staat vorgeworfen. Der tödlich verunglückte Mitarbeiter des Fahrgeschäfts Hangover auf den Münchner Wiesen hat laut Medienberichten in Augsburg gewohnt. Am Montagabend war der gebürtige Serbe unter der Plattform gestanden, als die Gondel nach unten fuhr und den Mann zerquetschte. Warum sich der 52-Jährige dort aufgehalten hatte, ist noch unklar. Der TÜV bestätigte das einwandfreie Funktionieren des Fahrgeschäftes. Die letzten Meter wird die Plattform langsam abgesenkt. Noch ist der genaue Unfallhergang demnach unklar. Die Augsburger Polizei hat einen mutmaßlichen Rezeptfälscher geschnappt. Einem Mitarbeiter einer Apotheke in Lechhausen ist gestern ein Kunde aufgefallen, der versuchte, mit einem gefälschten Rezept Testosteron zu erlangen. Die Polizei nahm den 34-Jährigen noch vor Ort fest. Noch während der Festnahme wurde der Mann von einem weiteren mutmaßlichen Täter per Telefon kontaktiert. Die Polizei geht davon aus, dass es sich dabei um den Rezeptfälscher handelt und hat bei beiden Männern eine Wohnungsdurchsuchung veranlasst. Die Beamten stellten zahlreiche Beweismittel sicher, die darauf schließen lassen, dass der Mann serienmäßig Rezepte fälscht. Gegen beide wird jetzt ermittelt. Die Gehälter in Augsburg sind im vergangenen Jahr gestiegen. Allerdings gibt es da deutliche Unterschiede. Das zeigt eine Auswertung der Arbeitsagentur. Veronika Götz berichtet.
2: 4.536 Euro ist das mittlere Bruttogehalt von Vollzeitbeschäftigten in Augsburg. Seit letztem Jahr ist das mittlere Bruttogehalt damit gestiegen. Allerdings gibt es deutliche Unterschiede zwischen den Gehältern. Am meisten verdienen Beschäftigte in der Metall- und Elektroindustrie mit knapp 6.000 Euro. Im Gesundheitswesen sind es rund 4.250 Euro, im Gastgewerbe dagegen nur etwa 2.700 Euro. Auch bei den Geschlechtern gibt es Unterschiede. Männer kamen auf knapp 4.900 Euro, Frauen auf 4.100 Euro. Akademiker verdienen im Schnitt gut 6.000 Euro.
1: Danke, Veronika. Die Rekordhitze in Augsburg und der Region hat der Pilzsaison Startschwierigkeiten beschert. Die lange Hitze hat die Waldböden so sehr ausgetrocknet, dass Pilze nicht sprießen konnten. Mittlerweile haben sich die Bedingungen aber gebessert, meint Günter Groß vom Pilzverein Augsburg-Königsbrunn.
3: Ja, es schaut ein bisschen besser aus im Wald auf jeden Fall. Es sind auch Leute da, die die Pilzberatung aufsuchen, die im Wald Pilze gefunden haben. Wir haben unsere erste Exkursion schon hinter uns und es hat also Pilze gegeben, zwar noch nicht so üppig, aber es war trotzdem immer interessant.
1: Wer Fragen zu seinen gesammelten Pilzen hat, kann zur Pilzberatung im Umweltbildungszentrum am Augsburger Zoo gehen. Die hat jeden Montag von 16 Uhr bis 17.30 Uhr geöffnet. 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
2: In der Nacht, da fallen die Temperaturen heute bis auf 9 Grad, also es wird ein bisschen wärmer als die letzte Nacht, ansonsten bleibt es trocken. Und morgen, da ist der Donnerstag ein bisschen wechselhafter als der Mittwoch heute. Es ziehen ein paar Wölkchen auf, am Nachmittag kann sogar ein bisschen mal regnen und Freitag und Samstag werden dann wieder sonnig.
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4: Immer aktuell, dank KI. A8 München Richtung Stuttgart zwischen Adelzhausen und Dasing. Mäharbeiten. Der Standstreifen ist bis heute ca. 18 Uhr gesperrt.
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4: Geblitzt wird an der Blauen Kappe in Augsburg, auf der Lechallee in Bobingen und in der Werner-von-Siemens-Straße in Meitingen. 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

0: Radio Augsburg zur Wochenmitte mit einer guten Nachricht. Die Staudenbahn fährt wieder. Zumindest rollte sie wieder für einen Tag. Zum Tag der Schiene sind hunderte Menschen mit einem modernen Wasserstoffzug zwischen Augsburg und Fischach unterwegs gewesen. Die kostenlose Sonderfahrt soll zeigen, wie die geplante Reaktivierung aussehen könnte. Die Fahrgäste zeigten sich auf jeden Fall begeistert. Geplant ist künftig ein elektrischer Betrieb mit Zügen, die bis zu 140 Stundenkilometer schnell fahren können.
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1: Ich bin Veronika Götz. Der tödlich verunglückte Mitarbeiter des Fahrgeschäfts Hangover auf der Münchner Wiesen hat in Augsburg gewohnt. Am Montagabend war der gebürtige Serbe unter der Plattform gestanden, als die Gondel nach unten fuhr und den Mann zerquetschte. Warum der Mann in dem verbotenen Bereich stand, ist noch unklar. Der Mann hinterlässt eine Frau und zwei Kinder. Der Prozess rund um die Misshandlungsvorwürfe der JVA Gablingen könnte schon in Augsburg Ende November starten. Der Größe wegen sollen die Verhandlungen wohl im Schwurgerichtssaal am Augsburger Landgericht stattfinden. Allein 102 Opfer, 13 Angeklagte und je ein oder zwei Anwälte werden im Saal sitzen. Einen größeren Gefängnisskandal dürfte es in Deutschland kaum je gegeben haben. Und damit zu mehr Nachrichten aus Bayern, Deutschland und der Welt.
2: Ich bin Stefan Schütz. Das Bundeskabinett hat einen Fahrplan zum Ausstieg aus Erdgas, Erdöl und Kohle auf den Weg gebracht. Der entsprechende Entwurf wurde den Vereinten Nationen präsentiert. Deutschland verpflichtet sich damit, seinen CO2-Ausstoß aus fossilen Energien bis 2045 auf null zu senken. Nach Frankreich und den Niederlanden ist Deutschland das dritte Land mit einer solchen Roadmap. Die Bundesregierung will den Missbrauch von Sozialleistungen wirkungsvoller bekämpfen. Dazu gibt es einen 10-Punkte-Plan, über den Claudia Wächter berichtet.
3: Ganz konkret sind zum Beispiel strengere Regeln für EU-Ausländer geplant, die hier Sozialleistungen bekommen. Man will Schwarzarbeit stärker bekämpfen und vor allem Banden, die Menschen hier ins Land holen, sie ausbeuten und in Schrottimmobilien unterbringen. Bis Ende des Jahres soll der Aktionsplan umgesetzt werden.
2: Berlin ist raus aus Olympia. Nach einer Krisensitzung will sich die Hauptstadt nach Medieninformationen aus dem Kampf um das deutsche Bewerberticket für die Sommerspiele 2036, 40 und 44 zurückziehen. Bei der Abstimmung der Delegierten des Deutschen Olympischen Sportbundes am Samstag treten somit nur noch München und Köln-Rhein-Ruhr an. Die EU-Kommission verlost im Oktober rund 41.000 kostenlose Interrail-Tickets. Bewerben können sich 18-Jährige aus der EU und assoziierten Ländern, die 2008 geboren sind. Für Deutschland sind rund 7.000 der Discover-EU-Tickets reserviert. Ziel sei es, jungen Menschen ein Gefühl für die EU zu vermitteln. Ein mehrfach vorbestrafter Holocaust-Leugner ist in München erneut verurteilt worden, dieses Mal zu 7 Jahren Haft. Der 71-Jährige hat vor dem Landgericht München II zugegeben, auf Plattformen wie Telegram den Mord an 6 Millionen Juden geleugnet und Gewalt gegen jüdische Menschen gefordert zu haben. Das Urteil ist noch nicht rechtskräftig.
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1: In der Nacht, da fallen die Temperaturen heute bis auf 9 Grad, also es wird ein bisschen wärmer als die letzte Nacht. Ansonsten bleibt es trocken. Und morgen, da ist der Donnerstag ein bisschen wechselhafter als der Mittwoch heute. Es ziehen ein paar Wölkchen auf, am Nachmittag kann sogar ein bisschen mal regnen. Und Freitag und Samstag werden dann wieder sonnig.
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4: Immer aktuell, dank KI. AA8 München Richtung Stuttgart. Zwischen Adelzhausen und Dasing laufen Mäharbeiten. Der Standstreifen ist bis etwa 18 Uhr gesperrt.
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4: Geblitzt wird an der Blauen Kappe in Augsburg, auf der Lechallee in Bobingen und in der Werner-von-Siemens-Straße in Meitingen. 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

0: Gute Musik bei Radio Augsburg. Ja, und gutes Wetter. Nicht zu heiß, sonnig, trocken. Das Wetter lädt einfach dazu ein, dass man, wenn rausgeht, zum Beispiel in die Berge zum Wandern. Wer jetzt aber keine krassen Bergtouren machen will, für den haben wir vielleicht einen Tipp.
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0: Kinder und Wandern, das ist ja so eine Sache. Wenn man aber Belohnungen fürs Wandern in Aussicht stellt, dann geht Kinder und Wandern doch schon eher. Die Sommerrodelbahn in Nesselwang im Allgäu könnte so eine Belohnung für Kinder sein. Sie hat auch noch im Herbst offen. Nachdem man zum Beispiel den Wasserfallweg in Nesselwang gewandert ist oder die 6 Kilometer von Nesselwang bzw. vom Kögelweiher zum Attlisee, könnte man dann noch zur Sommerrodelbahn bei Nesselwang. Auf Schienen wird man hochgezogen und dann fährt man rund 1 Kilometer runter mit bis zu 40 km/h. Die Sommerrodelbahn führt schön durch Almwiesen nach unten. Man kann natürlich jederzeit bremsen. Aus eigener Erfahrung kann ich sagen, blöd, wenn ängstliche japanische Touristinnen Vollbremsungen auf der Strecke machen und dann verärgerte Allgäuer Väter mit ihren Söhnen, die voll durchziehen wollten, leider mitbremsen müssen. Aber gut, es ist auf jeden Fall lustig. 9 € für Erwachsene und 6 € für Kinder. Noch länger als bei Nesselwang ist die Sommerrodelbahn bzw. Ganzjahresrodelbahn an der sogenannten Alpsee-Bergwelt. Sie ist Deutschlands längste Ganzjahresrodelbahn, knapp 3 Kilometer lang. Startpunkt ist die sogenannte Alpsee-Bergwelt bei Gschwend. Gschwend ist ungefähr 1 Kilometer westlich von Immenstadt im Allgäu. Dorthin kann man von Augsburg aus mit dem Auto gut 2 Stunden fahren. Nach Nesselwang fährt man von Augsburg dagegen etwas weniger, nur rund 1,5 Stunden. Mit dem Zug ist es immer ein bisschen mehr. Viel Spaß!
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Schönen Mittwochabend, ihr hört Radio Augsburg. Großer Polizeiauflauf gestern Abend in Lechhausen vor einer Apotheke. Dort ist der Polizei nämlich ein mutmaßlicher Serienrezeptfälscher ins Netz gegangen. Mehr dazu hört ihr gleich bei uns um halb in den Lokalnachrichten.

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1: Ich bin Eva Fischer. Der Prozess gegen einen 22-Jährigen wegen 23-fachen versuchten Mordes am Landgericht Augsburg ist vorerst verschoben worden. Der Angeklagte soll im vergangenen Jahr mit einem Luftgewehr auf fahrende Autos geschossen haben. Nach Ansicht der Generalstaatsanwaltschaft München wollte er dadurch schwere Unfälle und möglicherweise Tote verursachen. Verletzt wurde zum Glück niemand. Der Mann befindet sich derzeit wegen einer Krebserkrankung in Chemotherapie. Wegen starker Nebenwirkungen sei er momentan nicht in der Lage, dem Prozess zu folgen. Das Verfahren soll deshalb voraussichtlich Ende des Jahres oder Anfang 2027 beginnen. Dem Angeklagten werden zudem Verbindungen zur Terrororganisation Islamischer Staat vorgeworfen. Der tödlich verunglückte Mitarbeiter des Fahrgeschäfts Hangover auf den Münchner Wiesen hat laut Medienberichten in Augsburg gewohnt. Am Montagabend war der gebürtige Serbe unter der Plattform gestanden, als die Gondel nach unten fuhr und den Mann zerquetschte. Warum sich der 52-Jährige dort aufgehalten hatte, ist noch unklar. Der TÜV bestätigte das einwandfreie Funktionieren des Fahrgeschäftes. Die letzten Meter wird die Plattform langsam abgesenkt. Noch ist der genaue Unfallhergang demnach unklar. Die Augsburger Polizei hat einen mutmaßlichen Rezeptfälscher geschnappt. Einem Mitarbeiter einer Apotheke in Lechhausen ist gestern ein Kunde aufgefallen, der versuchte, mit einem gefälschten Rezept Testosteron zu erlangen. Die Polizei nahm den 34-Jährigen noch vor Ort fest. Noch während der Festnahme wurde der Mann von einem weiteren mutmaßlichen Täter per Telefon kontaktiert. Die Polizei geht davon aus, dass es sich dabei um den Rezeptfälscher handelt und hat bei beiden Männern eine Wohnungsdurchsuchung veranlasst. Die Beamten stellten zahlreiche Beweismittel sicher, die darauf schließen lassen, dass der Mann serienmäßig Rezepte fälscht. Gegen beide wird jetzt ermittelt. Die Gehälter in Augsburg sind im vergangenen Jahr gestiegen. Allerdings gibt es da deutliche Unterschiede. Das zeigt eine Auswertung der Arbeitsagentur. Veronika Götz berichtet.
2: 4.536 Euro ist das mittlere Bruttogehalt von Vollzeitbeschäftigten in Augsburg. Seit letztem Jahr ist das mittlere Bruttogehalt damit gestiegen. Allerdings gibt es deutliche Unterschiede zwischen den Gehältern. Am meisten verdienen Beschäftigte in der Metall- und Elektroindustrie mit knapp 6.000 Euro. Im Gesundheitswesen sind es rund 4.250 Euro, im Gastgewerbe dagegen nur etwa 2.700 Euro. Auch bei den Geschlechtern gibt es Unterschiede. Männer kamen auf knapp 4.900 Euro, Frauen auf 4.100 Euro. Akademiker verdienen im Schnitt gut 6.000 Euro.
1: Danke, Veronika. Die Rekordhitze in Augsburg und der Region hat der Pilzsaison Startschwierigkeiten beschert. Die lange Hitze hat die Waldböden so sehr ausgetrocknet, dass Pilze nicht sprießen konnten. Mittlerweile haben sich die Bedingungen aber gebessert, meint Günter Groß vom Pilzverein Augsburg-Königsbrunn.
3: Ja, es schaut ein bisschen besser aus im Wald auf jeden Fall. Es sind auch Leute da, die die Pilzberatung aufsuchen, die im Wald Pilze gefunden haben. Wir haben unsere erste Exkursion schon hinter uns und es hat also Pilze gegeben. Zwar noch nicht so üppig, aber es war trotzdem immer interessant.
1: Wer Fragen zu seinen gesammelten Pilzen hat, kann zur Pilzberatung im Umweltbildungszentrum am Augsburger Zoo gehen. Die hat jeden Montag von 16 Uhr bis 17.30 Uhr geöffnet. 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
2: In der Nacht, da fallen die Temperaturen heute bis auf 9 Grad, also es wird ein bisschen wärmer als die letzte Nacht. Ansonsten bleibt es trocken. Und morgen, da ist der Donnerstag ein bisschen wechselhafter als der Mittwoch heute. Es ziehen ein paar Wölkchen auf, am Nachmittag kann sogar ein bisschen mal regnen. Und Freitag und Samstag werden dann wieder sonnig.
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4: Immer aktuell, dank KI. Uns liegen im Moment keine Staus und Behinderungen vor.
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4: In der Werner-von-Siemens-Straße in Meitingen und auf der Lechallee in Bobingen. Seht ihr Staus und Blitzer, meldet sie gerne unter der 0821 50 242 26.
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1: Ich bin Moritz Einzel. Erkrankt das eigene Kind, können Eltern bisher bis zu 15 Kinderkrankentage pro Jahr bei ihrem Arbeitgeber beantragen. Doch das gilt offenbar nur noch bis Jahresende. Ab dem kommenden Jahr werden es weniger. Das hat Gesundheitsminister Linnemann bei einer Regierungsbefragung im Bundestag gesagt.
2: Das ist eine Regel, die wir eingeführt haben während Corona, die es vorher auch nicht gab. Und wir insgesamt, glaube ich, als Politik gut daran tun, dass Sonderregeln, die es zu Corona gab, wieder zurückgenommen werden.
1: Die Zahl der maximal möglichen Kinderkrankentage soll um 5 auf dann wieder nur noch 10 sinken. Bei Alleinerziehenden sind es dann wieder 20 statt 30 Tage. Ein Gericht in New York hat den früheren Hollywood-Filmmogul Harvey Weinstein zu 15 Jahren Haft verurteilt. Es handelt sich um ein neu aufgerolltes Verfahren wegen eines Sexualverbrechens. Wegen zahlreicher Fälle sitzt der 74-jährige Weinstein bereits seit Jahren im Gefängnis. Vor knapp 10 Jahren hatten die Vorwürfe dutzender Frauen gegen Weinstein die MeToo-Bewegung ausgelöst. Wer hierzulande K.O.-Tropfen einsetzt, soll härter bestraft werden. Der Bundestag befasst sich heute erstmals mit den entsprechenden Regierungsplänen. Täter benutzen K.O.-Tropfen beispielsweise in Nachtclubs, um ihre Opfer wehrlos zu machen und sie zu vergewaltigen. Justizministerin Hubich will, dass in solchen Fällen die Mindeststrafe auf 5 Jahre Haft steigt. Fußballprofi Christian Eriksen wird nicht mehr zum VfL Wolfsburg zurückkehren. Der bis Sommer 2027 gültige Vertrag des 34-jährigen Dänen beim Zweitligisten wurde einvernehmlich aufgelöst. Eriksen war Anfang Juni während eines Länderspiels zusammengebrochen. Da kamen schlimme Erinnerungen hoch an die Europameisterschaft 2021, als Eriksen einen Herzstillstand erlitten hatte. Er spielte seither mit einem Herzschrittmacher. Wie es nun mit seiner Karriere weitergeht, ist offen.
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3: In der Nacht, da fallen die Temperaturen heute bis auf 9 Grad. Also es wird ein bisschen wärmer als die letzte Nacht. Ansonsten bleibt es trocken. Und morgen, da ist der Donnerstag ein bisschen wechselhafter als der Mittwoch heute. Es ziehen ein paar Wölkchen auf. Am Nachmittag kann sogar ein bisschen mal regnen. Und Freitag und Samstag werden dann wieder sonnig.
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4: Immer aktuell, dank KI. Auf der Staatsstraße 2052 zwischen Mehring und Landsberg ist die Strecke zwischen Pestenacker und Weil nach einem Unfall in beiden Richtungen gesperrt. Auf der Staatsstraße 2027 zwischen Schwabmünchen und Geltendorf ist die Strecke zwischen Adelshausen und der Abzweigung nach Unfriedshausen nach einem Unfall in beiden Richtungen gesperrt.
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4: Geblitzt wird auf der Lechallee in Bobingen. 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
1: In der Nacht, da fallen die Temperaturen heute bis auf 9 Grad, also es wird ein bisschen wärmer als die letzte Nacht, ansonsten bleibt es trocken. Und morgen, da ist der Donnerstag ein bisschen wechselhafter als der Mittwoch heute. Es ziehen ein paar Wölkchen auf, am Nachmittag kann sogar ein bisschen mal regnen und Freitag und Samstag werden dann wieder sonnig.
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2: Immer aktuell, dank KI. Ihr habt freie Fahrt. Derzeit gibt es keine Verkehrsbehinderungen.
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2: Am Haferfeld in Friedberg und auf der Lechallee in Bobingen. Habt ihr noch was gesehen? Schickt uns gerne ein WhatsApp ins Studio an die 0821 50 242 26.
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1: Ich bin Moritz Einzel. Sozialmissbrauch durch organisierte Kriminalität, Sozialleistungen an Menschen, die per Haftbefehl gesucht werden. Die Bundesregierung hat beschlossen, diese Missstände und Schlupflöcher besser zu bekämpfen. Innenminister Dobrindt.
2: Und deswegen ist es so wichtig, dass wir jetzt mit dem Aktionsplan deutlich machen, dass wir dieses massive Ausnutzen, dieses massiven Betrug und dieses zur Beute machen des Sozialstaats nicht weiter akzeptieren.
1: Unter anderem sollen die Behörden mehr Daten abgleichen können, damit sie schneller erkennen können, wer unberechtigt Leistungen bezieht. In der Debatte um hohe Spritpreise bekommt die umstrittene 12-Uhr-Regel an den Tankstellen immer mehr Gegenwind. Auf Vorstoß Schleswig-Holsteins befasst sich der Bundesrat am Freitag mit einer Abschaffung der Tankregel. Seit April dürfen die Preise an den Tankstellen nur noch einmal täglich zur Mittagszeit erhöht werden. Diese Regel habe bislang einfach keinen erkennbaren Entlastungseffekt gezeigt, hieß es. Auch der ADAC sprach sich für eine komplette Abschaffung der Regel aus. Angesichts des Klimawandels haben Experten auf dem Extremwetterkongress in Hamburg zum Handeln aufgerufen. Es zeige sich eine Zunahme von Hitzewellen und Trockenheitsperioden in Deutschland, hieß es vom Deutschen Wetterdienst. Die Hitzewelle ab Mitte Juni sei besonders intensiv gewesen. Das Robert-Koch-Institut schätzt, dass in diesem Sommer rund 16.000 Menschen in Deutschland infolge von Hitze gestorben sind. Berlin zieht offenbar seine Pläne für eine Olympia-Bewerbung zurück. Medienberichten zufolge ist das eine Reaktion auf die vergleichsweise schlechte Bewertung des Konzepts durch den Deutschen Olympischen Sportbund. Damit entscheidet sich die Frage, wer deutscher Olympia-Bewerber wird, am Samstag zwischen München und der Region Köln-Rhein-Ruhr.
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3: Immer aktuell, dank KI. Bei uns in Augsburg messen wir 14 Grad. In Krumbach ebenfalls 14 Grad. Dazu ist es am Abend teils bewölkt. Später zeigt sich beim Wetter kaum Bewegung. Zwischen Donauwörth und Landsberg ist es morgen überwiegend bedeckt bei um die 16 Grad.
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3: Aktuell liegen uns keine Verkehrsstörungen vor.
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3: Fuß vom Gas am Haferfeld in Friedberg, sowie in der Herbststraße und auf der Lechallee in Bobingen. Alle Staus und Blitzer gibt's auch auf radioaugsburg.de und in der Radio Augsburg App. Wir wünschen euch eine gute Fahrt.
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1: Immer aktuell, dank KI. Bei uns in Augsburg messen wir 14 Grad. In Krumbach ebenfalls 14 Grad. Dazu ist es am Abend teils bewölkt. Später zeigt sich beim Wetter kaum Bewegung. Zwischen Donauwörth und Landsberg ist es morgen überwiegend bedeckt bei um die 16 Grad.
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1: Uns liegen im Moment keine Staus und Behinderungen vor.
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1: Geblitzt wird am Haferfeld in Friedberg sowie in der Herbststraße und auf der Lechallee in Bobingen. Alle Staus und Blitzer gibt's auch auf radioaugsburg.de und in der Radio Augsburg App. Wir wünschen euch eine gute Fahrt.
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1: Ich bin Moritz Einzel. Eltern müssen ab dem kommenden Jahr wohl wieder mit weniger Kinderkrankentagen auskommen. Gesundheitsminister Linnemann hat im Bundestag angekündigt, die Zahl wieder auf das Vor-Corona-Niveau zu reduzieren. Heißt, Eltern würden dann nur noch 10 statt der derzeit geltenden 15 Arbeitstage Geld bekommen, wenn sie ihr krankes Kind betreuen müssen. Die Bundesregierung will den Missbrauch von Sozialleistungen unterbinden. Das sieht ein Aktionsplan vor. Wer etwa per Haftbefehl gesucht wird, soll keine Grundsicherung mehr bekommen, sagte Innenminister Dobrindt.
2: Wir stellen dies ab und schließen zukünftig aus, dass Menschen, die sich dem Haftantritt entziehen, per Haftbefehl gesucht werden, weiterhin Leistungen des deutschen Steuerzahlers bekommen.
1: Der Datenaustausch zwischen den Behörden soll besser werden. Die Blockade der Straße von Hormuz treibt auch bei uns die Energiepreise nach oben. Am Rande der UN-Vollversammlung hat jetzt Bundesaußenminister Wadefuhl seinen iranischen Amtskollegen Araghchi getroffen. Dabei rief Wadefuhl den Iraner auf, sich ernsthaft und glaubhaft an Verhandlungen mit den USA und den Nachbarstaaten in der Region zu beteiligen, hieß es von der deutschen Delegation. Morgen Abend wird's ernst für Jürgen Klopp, dann feiert er sein Debüt als Bundestrainer und die deutsche Fußballnationalmannschaft wird den Nations League-Auftakt in Amsterdam gegen die Niederlande in einem besonderen Trikot bestreiten, im Abschiedstrikot des Ausrüsters Adidas, in schwarz mit goldenen Längsstreifen. Klopp gefällt's.
3: Sehr, sehr gut. Ich denke, also das wird wahrscheinlich jedem sehr gut gefallen. Es ist absolut klassisch. Ist wunderschön geworden. Ich freue mich für die Jungs, dass sie das nochmal anziehen dürfen. Ich werde mir wahrscheinlich auch eins mitnehmen, wenn das geht.
1: Die Partnerschaft zwischen Adidas und dem DFB läuft zum Jahresende nach mehr als 70 Jahren aus. Ab dem neuen Jahr ist Nike der Ausrüster.
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4: Immer aktuell, dank KI. Am Abend lockert es auf, es ist ruhig. Im Laufe des Tages gab es Wolken. In Augsburg sind es aktuell 10 Grad, in Meitingen ebenfalls 10 Grad. Morgen gibt es Wolken bei um die 16 Grad.
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4: Ihr habt freie Fahrt. Derzeit gibt es keine Verkehrsbehinderungen.
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4: Fuß vom Gas am Haferfeld in Friedberg. Und in der Herbststraße in Bobingen. 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
1: Immer aktuell, dank KI. Am Abend lockert es auf, es ist ruhig. Im Laufe des Tages gab es Wolken. In Augsburg sind es aktuell 10 Grad, in Meitingen ebenfalls 10 Grad. Morgen gibt es Wolken bei um die 16 Grad.
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1: Die Polizei meldet derzeit keine Verkehrsbehinderungen in Augsburg und der Region.
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1: Geblitzt wird am Haferfeld in Friedberg und in der Herbststraße in Bobingen. Alle Staus und Blitzer gibt es auch auf radioaugsburg.de und in der Radio Augsburg-App. Wir wünschen euch eine gute Fahrt.
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1: Ich bin Joshua Heise. Berlin zieht offenbar seine Pläne für eine Olympia-Bewerbung zurück. Medienberichten zufolge ist das eine Reaktion auf die vergleichsweise schlechte Bewertung des Konzepts durch den Deutschen Olympischen Sportbund. Damit entscheidet sich die Frage, wer deutscher Olympia-Bewerber wird, am Samstag zwischen München und der Region Köln-Rhein-Ruhr. Wir bleiben in Berlin. Am Hauptstadtflughafen BER hat es am Abend erneut Drohnenalarm gegeben. Wie die Bild zuerst berichtet hat, musste der Flugbetrieb mindestens 45 Minuten unterbrochen werden. Mehrere Maschinen wurden umgeleitet. Zu den genauen Umständen des Vorfalls sowie zur Zahl der betroffenen Flüge gab es zunächst keine detaillierten Angaben. Für Eltern gibt es ab dem kommenden Jahr wohl wieder weniger Kinderkrankentage. Gesundheitsminister Linnemann hat im Bundestag angekündigt, die Anzahl wieder auf das Vor-Corona-Niveau zu reduzieren. Heißt, Eltern würden dann nur noch 10 statt der derzeit geltenden 15 Arbeitstage Geld bekommen, wenn sie ihr krankes Kind betreuen müssen. Bei Alleinerziehenden sinkt die Zahl von 30 auf 20 Tage. Jürgen Klopp hat mächtig Lust auf seine Premiere als Bundestrainer. Einen Tag vor dem Nations League-Auftakt der deutschen Fußballnationalmannschaft in Amsterdam sagte er:
2: Das mögen die Holländer gerade nicht so sehen, aber es ist trotzdem Wahnsinn, wie viele Topspieler die holländische Nationalmannschaft hat. Und dementsprechend wissen wir, dass wir, wenn wir überhaupt eine Chance haben wollen, dann müssen wir es wirklich als richtiges, also wenn man so will, auch, wir sind ja nun mal Nachbarländer, kann man es ja auch als Derby sehen, als Derby annehmen.
1: Aufgeregt sei er noch nicht, so Klopp. Er gehe aber davon aus, dass das noch kommt.
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3: Immer aktuell, dank KI. In der Nacht ziehen in der Region Wolken auf. Regen ist kaum ein Thema. Aktuell 9 Grad in Augsburg. In Gersthofen ebenfalls 9 Grad. Dazu ist es klar und ruhig. Morgen ist es zunächst wolkig. Später zeigt sich ein Wechsel aus Sonne und Wolken bei 9 bis 17 Grad.
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3: Ruhiger und störungsfreier Verkehr im Sendegebiet.
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3: Am Haferfeld in Friedberg. Seht ihr Staus und Blitzer, meldet sie gerne unter der 0821 50 242 26.
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1: Immer aktuell, dank KI. In der Nacht ziehen in der Region Wolken auf. Regen ist kaum ein Thema. Aktuell 9 Grad in Augsburg. In Gersthofen ebenfalls 9 Grad. Dazu ist es klar und ruhig. Morgen ist es zunächst wolkig. Später zeigt sich ein Wechsel aus Sonne und Wolken bei 9 bis 17 Grad.
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1: Alles frei auf den Straßen. Keine Staus oder Verkehrsbehinderungen in der Region.
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1: Am Haferfeld in Friedberg. Seht ihr Staus und Blitzer, meldet sie gerne unter der 0821 50 242 26.
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1: Ich bin Joshua Heise. Wer einkaufen geht, soll künftig häufiger einen digitalen statt einen gedruckten Kassenbon bekommen. Dazu hat das Bundeskabinett einen Gesetzentwurf des Finanzministeriums beschlossen. Demnach sollen Papierbelege ab 2028 grundsätzlich durch digitale Belege ersetzt werden. Claudia Wächter berichtet.
2: Oft landen sie auf dem Bürgersteig oder auf der Fußmatte im Auto. Die Kassenbons nerven einfach viele. Und auch Bundesfinanzminister Klingbeil findet, die Dinger sorgen für einen unnötigen Bürokratiewust und begünstigen Steuerhinterziehung. Deshalb also digital. Allerdings nicht alle müssen umstellen. Unternehmer zum Beispiel, die wenig Umsatz machen, die dürfen auch weiterhin Kassenbelege ausgeben.
1: Die USA haben Russlands Präsident Putin zum G20-Gipfel in Miami im Dezember eingeladen. Das hat US-Außenminister Rubio mitgeteilt. Ob der Kreml die Einladung annimmt, ist noch offen. Russland hat seit 2019 nicht mehr an einem G20-Gipfel teilgenommen. Schon heute hatten sich Rubio und sein russischer Amtskollege Lavrov am Rande der UN-Vollversammlung getroffen. Ein Gericht in New York hat den früheren Hollywood-Film-Mogul Harvey Weinstein zu 15 Jahren Haft verurteilt. Es handelt sich um ein neu aufgerolltes Verfahren wegen eines Sexualverbrechens. Wegen zahlreicher Fälle sitzt der 74-jährige Weinstein bereits seit Jahren im Gefängnis. Vor knapp 10 Jahren hatten die Vorwürfe dutzender Frauen gegen Weinstein die MeToo-Bewegung ausgelöst. In Bayern sind heuer weniger Menschen ertrunken. Die DLRG zählte zwischen Jahresbeginn und dem 15. September 61 Badetote. Letztes Jahr waren es noch 73. Die allermeisten Badetoten waren demnach männlich. Dabei spielten Leichtsinn, Selbstüberschätzung und mangelnde Schwimmkompetenz eine wesentliche Rolle, so die DLRG.
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3: Immer aktuell, dank KI. In Augsburg liegen die Temperaturen aktuell bei 8 Grad, in Oettingen bei 11 Grad, dazu ist es klar und ruhig. Am Morgen ziehen Wolken auf, meist bleibt es trocken. Morgen zeigt es sich überwiegend bedeckt bei bis zu 17 Grad.
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3: Alles frei auf den Straßen. Keine Staus oder Verkehrsbehinderungen in der Region.
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3: In der Sebastianstraße in Augsburg und am Haferfeld in Friedberg. Alle Staus und Blitzer gibt's auch auf radioaugsburg.de und in der Radio Augsburg App. Wir wünschen euch eine gute Fahrt.
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1: Immer aktuell, dank KI. In Augsburg liegen die Temperaturen aktuell bei 8 Grad, in Oettingen bei 11 Grad, dazu ist es klar und ruhig. Am Morgen ziehen Wolken auf, meist bleibt es trocken. Morgen zeigt es sich überwiegend bedeckt bei bis zu 17 Grad.
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1: Uns liegen im Moment keine Staus und Behinderungen vor.
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1: In der Sebastianstraße in Augsburg und am Haferfeld in Friedberg. Alle Staus und Blitzer gibt's auch auf radioaugsburg.de und in der Radio Augsburg App. Wir wünschen euch eine gute Fahrt.
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1: Ich bin Joshua Heise. Am Hauptstadtflughafen BER hat es am Abend erneut Drohnenalarm gegeben. Für eine Dreiviertelstunde ging deshalb gar nichts. Flüge mussten umgeleitet, Starts und Landungen verschoben werden. Laut einer Sprecherin der Bundespolizei hatten Flughafenmitarbeiter eine Drohne gesichtet. Die Beamten konnten aber nichts finden. Daraufhin wurde der Flugbetrieb wieder aufgenommen. Der Bundestag hat erstmals über härtere Strafen für K.O.-Tropfen beraten. Nach Plänen von Justizministerin Hubig sollen die Betäubungsmittel künftig als Waffe eingestuft werden. Claudia Wächter berichtet.
2: Das würde dann bedeuten 5 Jahre Knast, mindestens. Für jeden, der solche Mittel einsetzt, um zu vergewaltigen oder andere auszurauben. Außerdem soll auch was im Vorfeld passieren, zum Beispiel in Clubs. Stichwort bessere Prävention. Das Ziel ist, Frauen besser zu schützen. Nach dem Motto, nicht Betroffene müssen sich schämen, sondern die Täter.
1: Die Bundesregierung will stärker gegen Missbrauch von Sozialleistungen vorgehen. Mit einem neuen Aktionsplan soll vor allem der organisierte Betrug im Zusammenhang mit der EU-Zuwanderung handelbar werden. Ein wichtiger Schritt dabei ist ein besserer Datenabgleich zwischen den Behörden. Außerdem hat das Kabinett das Aus von gedruckten Kassenbons ab 2028 beschlossen. Damit soll Steuerhinterziehung im Handel bekämpft werden. In etwas mehr als einem Monat stehen in den USA die wichtigen Zwischenwahlen an. Doch anders als sonst haben Wahlbeobachter der OSZE keine Einladung erhalten. Das stelle eine bedeutende Abkehr von einer etablierten demokratischen Praxis an, beklagte OSZE-Präsident Pons. Das Weiße Haus hat sich noch nicht geäußert. Die Organisation beobachtet die US-Wahlen seit 2002.
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3: Immer aktuell, dank KI. In Augsburg liegen die Temperaturen aktuell bei 8 Grad, in Oettingen bei 11 Grad, dazu ist es klar und ruhig. Am Morgen ziehen Wolken auf, meist bleibt es trocken. Morgen zeigt es sich überwiegend bedeckt bei bis zu 17 Grad.
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3: Die Polizei meldet derzeit keine Verkehrsbehinderungen in Augsburg und der Region.
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3: In der Sebastianstraße in Augsburg. Alle Staus und Blitzer gibt es auch auf radioaugsburg.de und in der Radio Augsburg App. Wir wünschen euch eine gute Fahrt.
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1: Immer aktuell, dank KI. In Augsburg liegen die Temperaturen aktuell bei 8 Grad, in Oettingen bei 11 Grad, dazu ist es klar und ruhig. Am Morgen ziehen Wolken auf, meist bleibt es trocken. Morgen zeigt es sich überwiegend bedeckt bei bis zu 17 Grad.
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1: Alles frei auf den Straßen, keine Staus oder Verkehrsbehinderungen in der Region.
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1: In der Sebastianstraße in Augsburg. Alle Staus und Blitzer gibt es auch auf radioaugsburg.de und in der Radio Augsburg App. Wir wünschen euch eine gute Fahrt.
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1: Ich bin Joshua Heise. Zum ersten Mal haben die Chefs führender KI-Unternehmen vor dem UN-Sicherheitsrat gesprochen. Anthropic-Chef Amodei bezeichnete KI in einer Videoschalte als größte Sicherheitsherausforderung der Welt. Hintergrund ist eine Hacking-Attacke. Eine Software von OpenAI war zuletzt auf eigene Faust in die Systeme einer anderen Firma eingedrungen. Die großen KI-Firmen wollen die Entwicklung der Technologie deshalb verlangsamen. Da waren es nur noch zwei. Nach Informationen des RBB will Berlin seine Olympia-Bewerbung zurückziehen. Das liegt wohl an der jüngsten Vorbewertung des Deutschen Olympischen Sportbundes, in dem die Hauptstadt als schlechteste abgeschnitten hatte. Somit sind nur noch München und die Region Köln-Rhein-Ruhr im Rennen. Mit wem sich der DOSB letztendlich für die Sommerspiele 2036, 40 oder 44 bewirbt, entscheidet sich am Samstag. Der Regisseur Markus H. Rosenmüller bekommt heuer den Großen Preis der Deutschen Akademie für Kinder- und Jugendliteratur. Zur Begründung hieß es, Rosenmüller sei wohl der lebendigste Filmemacher in der Tradition der bayerischen Volksgeschichten. Bekannt wurde der gebürtige Oberbayer unter anderem mit dem Film »Wer früher stirbt, ist länger tot«. Es wird ernst für Jürgen Klopp. Heute feiert er beim Nations League-Auftakt in Amsterdam sein Debüt als Fußball-Bundestrainer. Und die deutsche Nationalmannschaft wird in einem besonderen Gewand auftreten, im Abschiedstrikot des Ausrüsters Adidas. Klopp gefällt's.
2: Sehr, sehr gut. Ich denke, also das wird wahrscheinlich jedem sehr gut gefallen. Es ist absolut klassisch. Ist wunderschön geworden. Ich freue mich für die Jungs, dass sie das nochmal anziehen dürfen. Ich werde mir wahrscheinlich auch eins mitnehmen, wenn das geht.
1: Die Partnerschaft zwischen Adidas und dem DFB läuft zum Jahresende nach mehr als 70 Jahren aus. Neuer Ausrüster ab nächstem Jahr ist Nike.
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3: Immer aktuell, dank KI. Heute Nacht ist es bewölkt, am Morgen gibt es Sonne und Wolken im Wechsel. Im weiteren Verlauf ist es meist trocken. In Augsburg messen wir 7 Grad, in Krumbach ebenfalls 7 Grad. Morgen ist es örtlich neblig, später gibt es bei bis zu 18 Grad Sonne und Wolken.
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3: Ihr habt freie Fahrt. Derzeit gibt es keine Verkehrsbehinderungen.
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3: Geblitzt wird in der Donauwörther Straße in Augsburg. Alle Staus und Blitzer gibt's auch auf radioaugsburg.de und in der Radio Augsburg App. Wir wünschen euch eine gute Fahrt.
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1: Immer aktuell, dank KI. Heute Nacht ist es bewölkt, am Morgen gibt es Sonne und Wolken im Wechsel, im weiteren Verlauf ist es meist trocken. In Augsburg messen wir 7 Grad, in Krumbach ebenfalls 7 Grad. Morgen ist es örtlich neblig, später gibt es bei bis zu 18 Grad Sonne und Wolken.
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1: Ihr habt freie Fahrt. Derzeit gibt es keine Verkehrsbehinderungen.
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1: Geblitzt wird in der Donauwörterstraße in Augsburg. Alle Staus und Blitzer gibt's auch auf radioaugsburg.de und in der Radio Augsburg App. Wir wünschen euch eine gute Fahrt.
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1: Ich bin Joshua Heise. Die USA haben Russlands Präsident Putin zum G20-Gipfel in Miami im Dezember eingeladen. Das hat US-Außenminister Rubio mitgeteilt. Ob der Kreml die Einladung annimmt, ist noch offen. Russland hat seit 2019 nicht mehr an einem G20-Gipfel teilgenommen. Schon heute hatten sich Rubio und sein russischer Amtskollege Lavrov am Rande der UN-Vollversammlung getroffen. Kassenzettel, das hören wir an jeder Supermarktkasse, aber bald soll es den nur noch digital geben. Einen entsprechenden Gesetzentwurf hat das Bundeskabinett beschlossen. So sollen ab 2028 Papierbelege grundsätzlich durch digitale Belege ersetzt werden.